0: 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Uns liegen momentan keine größeren Störungsmeldungen vor.
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2: Ich bin Moritz Einzel. Der Iran-Krieg nimmt ja gerade wieder Fahrt auf. Jeden Tag werden neue Angriffe zwischen den USA und dem Iran gemeldet. Das treibt die Energiepreise wieder nach oben. Bundesaußenminister Wadefuhl hat vor diesem Hintergrund aber neue Entlastungsmaßnahmen für die Bürger abgelehnt. Dem Redaktionsnetzwerk Deutschland sagte der CDU-Politiker, nötig sei in erster Linie der Ausbau erneuerbarer Energien. Betreiber kleiner Solaranlagen können auch künftig mit einem festen Preis für den erzeugten Strom rechnen, zumindest übergangsweise. Wirtschaftsministerin Reiche hat ihre Pläne, die Förderung zu kappen, deutlich abgemildert. Eigentlich wollte sie die garantierten Preise für den eingespeisten Strom abschaffen. Im neuen Entwurf ist jetzt doch ein fester Preis vorgesehen, der ist allerdings niedriger und soll nur 3 Jahre lang gezahlt werden. Dass Unionsfraktionschef Spahn mithilfe einer Leihmutter in den USA Vater geworden ist, das wird von vielen Seiten kritisiert, auch in den eigenen Reihen. Die CSU will am Verbot der Leihmutterschaft hierzulande festhalten. Der bayerische CSU-Fraktionschef Holleczek sagte im ZDF,
3: für die CSU ist es eindeutig, Leihmutterschaft ist verboten. Das gehört auch zu den Fragen unserer Grundwerte und des Systems dazu, unserer DNA, wenn Sie so wollen. Und da lassen wir auch nicht rütteln. Deswegen ist es jetzt auch ein Thema, das natürlich Erklärungsbedarf hervorruft. Und dem muss sich Jens Spahn jetzt stellen.
2: Die Entscheidung über seine politische Zukunft will Spahn seiner Fraktion überlassen nach der Sommerpause. In Sachsen-Anhalt startet die AfD heute offiziell ihren Wahlkampf für die Landtagswahl am 6. September. Gegner haben ab dem Mittag Proteste angekündigt. In Umfragen lag die AfD jüngst bei mehr als 40%. Die Partei hofft, mit einer absoluten Mehrheit in Sachsen-Anhalt in Regierungsverantwortung zu kommen.
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4: Bei uns liegen im Herzen Bayerns momentan keine größeren Störungsmeldungen vor.
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5: Es ziehen weiter Schauer und Gewitter durch die Region, dazu Tiefstwerte um 16 Grad im Tagesverlauf des Samstags. Bleibt unbeständig mit Sonne, mit Wolken, aber auch Schauern und Gewittern, die lokal kräftiger ausfallen können bei bis zu 25 Grad. Der Radio Inn Wettertrend. Am Sonntag übernehmen die Wolken weitgehend das Kommando. Zeitweise fällt schauerartiger, örtlich auch gewittriger Regen. Dazu bleibt es windig mit 20 bis 22 Grad.
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1: Bei uns liegen im Herzen Bayerns momentan keine größeren Störungsmeldungen vor.

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1: Ich bin Moritz Einzel. Wirtschaftsministerin Reiche hat ihre Pläne für Einschnitte bei der Förderung neuer kleiner Solaranlagen gemildert. Geplant ist nun übergangsweise eine abgesenkte Einspeisevergütung für bis zu 36 Monate. Das betrifft vor allem Privatleute mit eigenen Anlagen. Bisher gilt, wer Solarstrom auf seinem Dach erzeugt und in das Netz einspeist, erhält 20 Jahre lang pro Kilowattstunde einen festen Betrag. Wegen des Iran-Kriegs steht Deutschland nach Einschätzung des Bauernverbandes vor einer Düngemittelkrise. Präsident Ruckwied sagte dem Redaktionsnetzwerk Deutschland, die Blockade der Straße von Hormuz beeinträchtige die Versorgung mit Dünger. Stickstoff sei sehr teuer und die Vorräte für die neue Saison seien gefährlich gering. Die Kritik an Unionsfraktionschef Spahn wegen seiner Entscheidung, über Leihmutterschaft in den USA Vater zu werden, reißt nicht ab. Seitens der katholischen Kirche ist von einem echten Skandal die Rede. Der Passauer Bischof Oster sagte, Leihmutterschaft verstoße gegen die Menschenwürde und sei aus guten Gründen in Deutschland verboten. Spahn selbst sagte dazu im Podcast Ronsheimer:
2: Es gibt die Fragen von auch kirchlicher Moral, ethischen Prinzipien, der entsprechenden Klarheit. Und gleichzeitig gibt's das Leben. So, und das weiß ich eben als Christ auch, als Katholischer zumal, dass das eine die reine Lehre ist und das andere das echte Leben.
1: Die Entscheidung über seine politische Zukunft will Spahn der Unionsfraktion überlassen nach der Sommerpause. Mehr als 3 Wochen nach dem Doppelerdbeben in Venezuela ist die Zahl der Todesopfer auf mehr als 5.000 gestiegen. Mehr als 16.700 Menschen seien zudem verletzt worden, hieß es von den Behörden. Nach den Beben vom 24. Juni hatte die Europäische Union 20 Millionen Euro für humanitäre Hilfe zur Verfügung gestellt.
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3: Hier die wichtigsten Meldungen von den Straßen bei uns in der Region. Auf der A9 Ingolstadt in Richtung München solltet ihr besonders vorsichtig fahren. Hier kommt es zwischen Pfaffenhofen und Allershausen zu Behinderungen aufgrund eines Unfalles.
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4: Die aktuellen Temperaturen in Ingolstadt und der Region um 16 Grad. Im Tagesverlauf bleibt es unbeständig. Zwar auch mit Sonne und Wolken, aber eben auch Schauern und Gewittern, die durchziehen können. Da, wo Gewitter aufziehen, wird es kräftig windig. Höchstwerte 23 bis 25 Grad. Der Radio in Wettertrend. Am Sonntag übernehmen die Wolken weitestgehend das Kommando. Zeitweise fällt schauerartiger, örtlich aber auch gewittriger Regen. Und es wird deutlich kühler mit nur noch 20 bis 22 Grad.
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1: Hier die wichtigsten Meldungen von den Straßen bei uns in der Region. Auf der A9 Ingolstadt in Richtung München solltet ihr besonders vorsichtig fahren. Hier kommt es zwischen Pfaffenhofen und Allershausen zu Behinderungen aufgrund eines Unfalles.

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1: Ich bin Moritz Einzel. Guten Morgen. Ein Sicherheitsmitarbeiter der Deutschen Bahn ist nach einem Streit mit einem Fahrgast bei einer Ticketkontrolle aus einem fahrenden Zug gestürzt. Dabei wurde der 26-Jährige lebensgefährlich verletzt. Laut Staatsanwaltschaft und Polizei war der Vorfall gestern Abend auf der Strecke von Offenburg nach Karlsruhe. Warum die Zugtür bei voller Fahrt aufging, ist noch unklar. Der 36-jährige Fahrgast wurde festgenommen. Der Iran-Krieg nimmt ja gerade wieder Fahrt auf. Jeden Tag werden neue Angriffe zwischen den USA und dem Iran gemeldet. Das treibt die Energiepreise wieder nach oben. Bundesaußenminister Wadefuhl hat vor diesem Hintergrund aber neue Entlastungsmaßnahmen für die Bürger abgelehnt. Dem Redaktionsnetzwerk Deutschland sagte der CDU-Politiker, nötig sei der Ausbau erneuerbarer Energien. Betreiber kleiner Solaranlagen können auch künftig mit einem festen Preis für den erzeugten Strom rechnen, zumindest übergangsweise. Wirtschaftsministerin Reiche hat ihre Pläne, die Förderung zu kappen, deutlich abgemildert. Eigentlich wollte sie die garantierten Preise für den eingespeisten Strom abschaffen. Im neuen Entwurf ist jetzt doch ein fester Preis vorgesehen, der ist allerdings niedriger und soll nur 3 Jahre lang gezahlt werden. Die Fußball-Weltmeisterschaft in den USA, Mexiko und Kanada geht an diesem Wochenende zu Ende mit den beiden Finalspielen. Heute gibt's zuerst das kleine Finale oder auch Spiel um Platz 3 zwischen den beiden enttäuschten Halbfinalverlierern Frankreich und England. Anstoß in Miami ist um 23 Uhr deutscher Zeit. Und morgen Abend dann das große WM-Finale Spanien gegen Argentinien in New York.
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2: Hier die aktuellen Meldungen von den Straßen bei uns in der Region. Fahrt auf der A9 Ingolstadt in Richtung München besonders vorsichtig. Zwischen Pfaffenhofen und Allershausen kommt es zu Behinderungen aufgrund eines Unfalles.
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3: Die aktuellen Temperaturen in Ingolstadt und der Region um 16 Grad. Im Tagesverlauf bleibt es unbeständig. Zwar auch mit Sonne und Wolken, aber eben auch Schauern und Gewittern, die durchziehen können. Da, wo Gewitter aufziehen, wird es kräftig windig. Höchstwerte 23 bis 25 Grad. Der Radio in Wettertrend. Am Sonntag übernehmen die Wolken weitestgehend das Kommando. Zeitweise fällt schauerartiger, örtlich aber auch gewittriger Regen. Und es wird deutlich kühler mit nur noch 20 bis 22 Grad.
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3: Hier die aktuellen Meldungen von den Straßen bei uns in der Region. Fahrt auf der A9 Ingolstadt in Richtung München besonders vorsichtig. Zwischen Pfaffenhofen und Allershausen kommt es zu Behinderungen aufgrund eines Unfalles.
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6: Justin Hamm, guten Morgen. Nach einem Streit mit einem Fahrgast bei einer Ticketkontrolle ist ein Sicherheitsmitarbeiter der Deutschen Bahn aus einem fahrenden Zug gestürzt. Dabei wurde der 26-Jährige lebensgefährlich verletzt. Laut Staatsanwaltschaft und Polizei war der Vorfall gestern Abend auf der Strecke von Offenburg nach Karlsruhe. Warum die Zugtür bei voller Fahrt aufging, ist noch unklar. Der 36 Jahre alte Fahrgast wurde festgenommen. Die Kritik an Unionsfraktionschef Spahn wegen seiner Entscheidung, über eine Leihmutterschaft in den USA Vater zu werden, reißt nicht ab. Seitens der katholischen Kirche ist von einem echten Skandal die Rede. Moritz Einzel berichtet.
7: Der Passauer Bischof Oster sagte, Leihmutterschaft verstoße gegen die Menschenwürde und sei aus guten Gründen in Deutschland verboten. Spahn selbst sagte im Podcast Ronsheimer,
8: das weiß ich eben als Christ auch, als Katholischer zumal. Dass das eine die reine Lehre ist und das andere das echte Leben.
7: Nach Rücktrittsforderungen aus der eigenen Partei CDU will Spahn die Entscheidung über seine politische Zukunft der Unionsfraktion überlassen nach der Sommerpause.
6: Wirtschaftsministerin Reicher hat ihre Pläne für Einschnitte bei der Förderung neuer kleiner Solaranlagen gemildert. Geplant ist nun übergangsweise eine abgesenkte Einspeisevergütung für bis zu 36 Monate. Das betrifft vor allem Privatleute mit eigenen Anlagen. Bisher gilt, wer Solarstrom auf seinem Dach erzeugt und in das Netz einspeist, erhält 20 Jahre lang pro Kilowattstunde einen festen Betrag. Finalwoche bei der Fußball-WM in Nordamerika. Heute Abend steigt in Miami das kleine Finale oder auch Spiel um Platz 3 genannt. Frankreich trifft auf England. Anstoß ist um 23 Uhr. Morgen Abend folgt dann das große WM-Endspiel Spanien gegen Argentinien.
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9: Bei uns liegen im Herzen Bayerns momentan keine größeren Störungsmeldungen vor.
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10: Die aktuellen Temperaturen in Ingolstadt und der Region um 16 Grad. Im Tagesverlauf bleibt es unbeständig. Zwar auch mit Sonne und Wolken, aber eben auch Schauern und Gewittern, die durchziehen können. Da, wo Gewitter aufziehen, wird es kräftig windig. Höchstwerte 23 bis 25 Grad. Der Radio Inn Wettertrend. Am Sonntag übernehmen die Wolken weitestgehend das Kommando. Zeitweise fällt schauerartiger, örtlich aber auch gewittriger Regen. Und es wird deutlich kühler mit nur noch 20 bis 22 Grad.
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8: Bei uns liegen im Herzen Bayerns momentan keine größeren Störungsmeldungen vor.
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1: Neulich war mein Smartphone defekt und ich musste es einschicken. 3 Wochen ohne Handy. Könnt ihr euch das vorstellen? Keine WhatsApp-Nachrichten, kein Aufploppen von irgendwelchen Schlagzeilen, kein Anruf. Wie es war? Herrlich, sag ich euch. 2 Tage war ich nervös, ein wenig wie auf Entzug, was ich wohl alles verpasse. Dann aber habe ich es genossen. Statt stundenlang auf dem Handy rumzuwischen, Zeit für Gespräche, mal ein Spaziergang am Abend, ein guter Film. Langweilig war mir nicht. Nach 3 Wochen kam das reparierte Smartphone mit der Post. Im ersten Moment dachte ich, schade, vorbei mit der Ruhe. Dann aber war ich neugierig. Welche Nachrichten sind gekommen? In den WhatsApp-Chats. 153 verpasste Nachrichten. Ich habe sie alle gelesen. Und was soll ich sagen? Da war nicht eine wichtige dabei. Einen schönen Tag wünscht euch Bernhard Löhlein, katholische Redaktion.
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7: Ich bin Justin Hamm. Guten Morgen. Ökostrom vom eigenen Dach. Viele Hausbesitzer setzen auf Solaranlagen. Wirtschaftsministerin Reiche wollte starke Einschnitte bei der Förderung. Nun lenkt die CDU-Politikerin ein. Betreiber kleiner Solaranlagen bis 25 Kilowatt sollen künftig bis zu 3 Jahre lang eine abgesenkte Vergütung bekommen, wenn sie überschüssigen Strom ins Allgemeinnetz einspeisen. Reiche wollte diese Vergütung zuvor streichen. Das hatte viel Kritik hervorgerufen. Angriffe auf Bahnpersonal nehmen in den letzten Jahren zu. Nun der nächste Fall. Ein Sicherheitsmitarbeiter der Deutschen Bahn ist gestern Abend bei einem Streit aus einem fahrenden Zug gestürzt. Er wurde lebensgefährlich verletzt. Ein alkoholisierter Fahrgast hatte den Mann im Zuge einer Ticketkontrolle auf der Strecke von Offenburg nach Karlsruhe attackiert. Beim Gerangel soll sich die Zugtür geöffnet haben. Der Bahnmitarbeiter fiel hinaus. Der 36 Jahre alte Angreifer wurde festgenommen. Fast die Hälfte aller Beschäftigten in Bayern will laut einer DAK-Umfrage vorzeitig in Rente gehen. 47% planen einen früheren Ausstieg aus dem Berufsleben, besonders häufig ältere Arbeitnehmer mit gesundheitlichen Problemen. Die Bundesregierung plant derweil, das gesetzliche Renteneintrittsalter weiter anzuheben. Unionsfraktionschef Spahn stellt sich der Kritik, nachdem bekannt geworden ist, dass er mithilfe einer Leihmutter in den USA Vater geworden ist. Im Podcast Ronsheimer sagte Spahn, die Ablehnungen seiner Partei CDU gegenüber der Leihmutterschaft werde bestehen bleiben.
8: Und gleichzeitig kann und möchte ich natürlich den Weg, den ich auch persönlich für mich in der Abwägung in den letzten 10 Jahren gegangen bin, in dieser Frage jetzt Bewertung einer Leihmutterschaft, den kann ich in den Diskurs, in die Debatte einbringen.
7: Nach Rücktrittsforderungen will Spahn seine politische Zukunft in die Hände seiner Fraktion legen.
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9: 7:02 und wir schauen direkt auf die A9 Richtung Nürnberg zwischen Allershausen und Pfaffenhofen. Da steht ein defektes Fahrzeug, aber das ist gar nicht so wild. Da ist der Standstreifen blockiert. Dort, wo es geht, weiterhin eine gute und sichere Fahrt. Ach so, ja.
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9: Radio im Blitzer habe ich übrigens auch keine für euch. Wenn ihr was habt, Staus und Blitzer, könnt ihr melden mit der Radio Inn Verkehrshotline 0841 300 und 3x9. Und jetzt das Radio Inn Wetter. Aktuell messen wir 17 Grad an der Glasiebrücke in Ingolstadt. Genauso viel sind es bei euch in Schrobenhausen am Pflegschloss. Und ja, bisschen was geht all dabei. Bis zu 26 Grad sind heute drin. Ansonsten dominieren heute die Wolken, aber Sonne lurt hier und da auch immer wieder mal hervor. Abends und nachts dann bewölkt bei Tiefstwerten um die 15 Grad. Morgen am Sonntag, da könnt ihr gerne länger schlafen. Da warten tagsüber eigentlich nur Wolken und ein paar Schauer auf uns. Mit maximal 20 Grad bleibt es dann auch eher frisch im Vergleich zu den vergangenen Tagen, teils auch windig. In die neue Woche starten wir dann mit einem Sonne-Wolken-Mix und 22 Grad maximal.
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9: Einen wunderschönen guten Morgen, ich bin's, der Ferry.
10: Also wo am meisten oder am schönsten noch?
11: Also das, was da am meisten ist?
10: Da ist schon viel drin.
9: Ja, diese Woche in der alten Anatomie in Ingolstadt. Glasröhrchen werden aus dem Museum genommen, geöffnet und Proben entnommen, wie ihr gerade gehört habt. Sehr alte Proben und sehr wichtige. Schon so ein bisschen gruselig, warum das Ganze für uns heute wichtig werden kann, erfahrt ihr gleich hier bei Radio Inn. Jetzt aber erstmal mehr Hits, mehr Vielfalt. Luis Fonsi, Despacito, macht sich schon mal bereit und rein geht's mit einer wunderbar leicht beschwingten Nummer. Die kommt von Harry Styles. Er besingt die American Girls. Guten Morgen.

Despacito. Radio in am Samstag mit Luis Fonsi und Despacito. Und kleiner Reminder, morgen Abend das große Fußball-WM-Finale Argentinien gegen Spanien. Und schon heute Spiel um Platz 3. Frankreich und England kämpfen ab 23 Uhr um einen Platz auf dem Treppchen. Ich drücke in dem Fall übrigens England die Daumen.

0: Schmusbade James Blunt hier bei Radio N mit You Are Beautiful um gleich 7:15. Und ja, das kommt selten vor. Eine Bitte an das Medizinhistorische Museum in Ingolstadt. Das weltberühmte Robert-Koch-Institut in Berlin hätte gerne Proben eines Impfstoffs, eines sehr alten Impfstoffs. Und den gibt's aktuell nur hier in der Anatomie und ist eigentlich ein Ausstellungsstück. Frage an Museumsleiterin Marion Rösinger. Kann man da was machen?
1: Was glauben Sie? Klar, wenn die Fachfrau aus Berlin kommt, stellen wir es natürlich gerne zur Verfügung. Die Impfstoffe sind ja nicht mehr zum Impfen verwendbar, aber für die Forschung in diesen nie geöffneten Glasröhrchen sind die ja komplett erhalten. Das heißt, die DNA ist komplett.
0: Ja, und deshalb war am Dienstag ein besonderer Termin. Zusammen mit Restaurator Jürgen Halm hat Annika Brinkmann vom Robert-Koch-Institut ein Röhrchen mit einem original 125 Jahre alten Impfstoff geöffnet und Proben entnommen.
2: Also wir versuchen, die DNA zu isolieren von dem Pockenvirus, was in der Probe ist. Also der Impfstoff ist jetzt nicht mehr aktiv, aber im Prinzip könnte man den Impfstoff bestimmt noch verwenden. Das Vaccinia-Virus, was wir heute verwenden in der Impfung gegen Mpox-Virus zum Beispiel, ist noch dem ziemlich ähnlich, was wir hier in den Proben haben.
0: Alte Impfstoffe für die moderne Forschung. Vielleicht können einige wichtige Fragen beantwortet werden.

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0: Künstlerin aus Australien, Sia, hier bei Radio Inn.
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14: Um 7:30.
15: Ich bin Christian Augustin. Schönen guten Morgen. Eigentlich sollte am Montag die nächste Verhandlungsrunde für die Beschäftigten im Einzelhandel sein. Doch der Termin wurde von der Arbeitgeberseite abgesagt. Die Gewerkschaft Verdi ruft deshalb heute und am Montag zum Streik im Einzelhandel bei uns in der Region auf. Davon betroffen können Geschäfte und Supermärkte sein. Heute ist in Ingolstadt eine Streikversammlung. Am Montag sind dann weitere Aktionen in den Betrieben geplant. Jetzt ist er in der Luft, der Eurofighter der neuen Generation. Mit neuen Standards soll der Kampfjet für die kommenden Jahrzehnte bestehen können. Diese Woche gab es in Manching einen einstündigen Testflug, ein Meilenstein für Airbus und die Belegschaft. Wichtigster Unterschied zu den bisherigen Eurofightern ist ein deutlich leistungsstärkeres Radarsystem. Vom Eurofighter der neuen Generation bestellte die Luftwaffe bereits 38 Exemplare. Im Heppberger Steinbruch geht es heute rund. Viele motivierte Läuferinnen und Läufer drehen ihre Runden beim Spenden- und Benefizlauf. Der unterstützt verschiedene Hilfsorganisationen, aber vor allem den Verein Miriams Hoffnung. Das Mädchen ist mit einem seltenen Gendefekt geboren. Beim Heppberger Benefizlauf kann man von 11 bis 14 Uhr spazieren gehen, walken oder laufen. Pro absolvierter Runde wandern Spendengelder in einen Topf. 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
14: Danke, Christian.
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14: Und damit der durchaus erfreuliche Blick auf die Straßen an diesem Samstagmorgen um 7:30, kurz nach 7:30, schaut gut aus. Sonst liegen keine Meldungen über größere Verkehrsstörungen vor. Und auch Radio in Blitzer habe ich noch keine für euch, aber ihr wisst, ihr könnt das ändern. Mit einem Anruf oder einer WhatsApp. Die Radio in Verkehrshotline ist die 0841 300 und dreimal die 9. Dankeschön.
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14: Aktuell messen wir 18 Grad in Ingolstadt am Auwaldsee und 17 Grad sind es bei euch in Arresing. Und klar, da ist noch ein bisschen Luft nach oben, temperaturtechnisch auf jeden Fall. Bis zu 26 Grad sind drin. Der Hochsommer, der macht jetzt mal ein kleines verdientes Päuschen. Heute viele Wolken, aber auch immer wieder ein bisschen sonnige Abschnitte. Abends und nachts wolkig bei perfekten Nacht- und Schlaftemperaturen. Es geht runter bis auf 15 Grad. Morgen, ja, da wird es gar nicht mehr so warm. Maximal 20 Grad in der Spitze. Dazu Wolken und die, ja, die können dann auch den einen oder anderen Schauer mitbringen. Und wir schauen auch noch kurz, wie es nach dem Wochenende dann weitergeht. Und keine Sorge, auch am Montag. Zum Start in die neue Woche muss dann keiner schwitzen, dann Sonne und Wolken bei angenehmen 22 Grad.
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14: Guten Morgen, ich bin's, der Ferry, und mein persönlicher Urlaubs-Countdown läuft schon 4 Wochen noch. Und tatsächlich träume ich schon von Urlaub, auch in der Arbeit. Wenn es euch auch so geht, ihr aber noch nichts gebucht habt, wir hätten da eine Idee, wie ihr euch und gleichzeitig auch anderen etwas Gutes tun könnt, einfach indem ihr eine Reise bucht. Wie genau das funktioniert, hört ihr gleich nach mehr Hits und mehr Vielfalt. Auf euch wartet eine Jahrhundertstimme, Adele, Someone Like You, aber rein geht's mit Mr. Know-It-All von Teddy Swims. Hier bei Radio Hidden, guten Morgen.

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Das sind die ganz großen Emotionen hier bei Radio Inn. Am Samstagmorgen um 20 vor 8 Adele, Someone Like You. Und jetzt für euch Roxette, Fading Hell, Every Time You Leave. Ihr hört Radio Inn heute mit mir. Ich bin Steph Harry, guten Morgen.

0: Radio N mit Musik, die Dirk ein Urlaubsgefühl erzeugt. Alvaro Soler con Calma um 7.46 Uhr. Wunderschönen guten Morgen und Urlaub, da sind wir schon beim Thema. Noch 2 Wochen, dann beginnen die großen Ferien in Bayern. Die Kids scharren vermutlich schon mit den Hufen und die Eltern, sagen wir so, eine gute Planung ist die halbe Urlaubsfreude. Oder wie macht ihr das?
1: Null spontan und ich würde es auch immer planen, weil das Spontane für mich viel zu viel Stress ist, dann fahre ich gestresst in Urlaub.
2: Ich schreibe mir schon Wochen vorher eine Liste und spätestens so eine Woche vorher liegt schon alles auf dem Bett und wird dann eingepackt.
3: Wir überlassen nichts dem Zufall.
4: Es ist alles geplant, durch und durch.
0: Und wenn ihr gerne plant, haben wir genau das Richtige. Unter dem Motto Reisen hilft, habt ihr jetzt das Angebot. 10 Reisebüros in Ingolstadt und Umgebung helfen beim Planen und Beraten. Und dazu geht auch noch ein Teil der Buchung an den Verein Goals for Kids. Wie die Aktion Reisen verändert, gemeinsam noch mehr abläuft, erklärt Stefanie Braunsmettel vom Verein Goals for Kids.
5: Die Aktion funktioniert so, dass Sie eine Reise buchen und bei jeder Reise über 3.000 Euro gehen 50 Euro in unsere Spendenkasse. Die beteiligten Reisebüros, die sehen Sie in einer Übersicht. Das sind alles Reisebüros hier in Ingolstadt. Und damit helfen Sie benachteiligten Kindern in Ingolstadt in der Region. Das sind eben Kinder aus verschiedenen Einrichtungen, die wir seit vielen Jahren unterstützen und die es im Leben eben ja, nicht so gut haben.
0: Reisen verändert. Gemeinsam noch mehr die große Reisespendenaktion bei uns vor Ort. Alle beteiligten Reisebüros und Infos findet ihr bei uns unter radioin.de.

0: Radio N mit den Pet Shop Boys. Always on my mind um 5 vor 8 an diesem Samstagmorgen. Und natürlich auch in der nächsten Stunde mehr Hits, mehr Vielfalt. Eine darf nie fehlen. Klar, das ist die Oberpfälzerin Leonie. Mit Remedy. Und auch Foreigner warten schon auf euch. Mit I Wanna Know What Love Is.
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0: Radio in am Samstagmorgen kurz vor 8 und ihr genießt gerade vielleicht die erste Tasse Kaffee und stellt euch vielleicht auch die Frage, was tun am Wochenende? Ist einiges los bei uns in der Region. Volksfest in Hohenwart, Altstadtfest in Beingries. Um nur eine kleine Auswahl zu nennen, einfach mal auf radioin.de den Festefinder checken. Da gibt's eine Übersicht, was alles so los ist bei euch vor der Haustür. Und jetzt gibt's den Blick auf die große, weite Welt für euch.
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16: Ich bin Justin Hamm. Guten Morgen.
4: Erneut hat es einen folgenschweren Angriff auf einen Bahnmitarbeiter gegeben. Zwischen Offenburg und Karlsruhe stürzte gestern Abend ein Sicherheitsmann der Bahn während der Fahrt aus dem Zug. Zuvor gab es einen Streit bei einer Ticketkontrolle. Diana Kramer berichtet.
16: Nach verbalen Beleidigungen kam es zu einer körperlichen Auseinandersetzung. Der Angreifer und ein Sicherheitsmann gingen zu Boden. Dabei öffnete sich aus bislang ungeklärter Ursache die Tür und der Bahnmitarbeiter stürzte aus dem fahrenden Zug. Er wurde mit lebensgefährlichen Verletzungen in ein Krankenhaus gebracht. Der Fahrgast wurde festgenommen.
4: Weil Autoreparaturen immer teurer werden, startet die Allianz einen neuen Anlauf für günstigere Reparaturen und die Verwendung gebrauchter Ersatzteile. Die Industrie soll dafür sorgen, dass ihre Teile auch repariert werden können, so die Forderung der Allianz. Und die Politik soll die Vorschriften vereinfachen, damit mehr Reparaturen erlaubt sind. CSU und Freie Wähler halten ihre Koalitionshalbzeitklausur im Kloster Irsee ab. Heute gehen die Beratungen zu Ende. Beide Fraktionschefs, Söder und Aiwanger, betonten, die Zusammenarbeit laufe gut. Sie räumten aber auch ein, dass sie bei Wahlen Konkurrenten um ähnliche Wähler sind. Eine gemeinsame Koalitionsaussage für die Landtagswahl 2028 ist noch offen. Nach der Enttäuschung über das verpasste Finale spielen Frankreich und England heute um den dritten Platz bei der Fußball-WM. Anstoß in Miami ist um 23 Uhr unserer Zeit. Und der vorausschauende Blick auf die heutige 14. Etappe bei der Tour de France. Nahe an der deutschen Grenze geht's vom elsässischen Mulhouse nach Le Marstin in den Vogesen. Topfavorit Tadej Pogacar fährt weiter im gelben Trikot.
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0: Gleich 2:08 und wie schaut's aus auf den Straßen? Das ist eine Frage, eine berechtigte Frage, die ihr da habt, die ich euch folgendermaßen beantworte. Ja, aktuell nichts wirklich Nennenswertes. Uns liegen keine Meldungen über größere Verkehrsstörungen vor. Bedeutet, ihr wisst im Klartext, freie Fahrt, Radio im Blitzer. Wenn ihr die seht, dann gibt's noch eine Nummer, die ihr wählt. Ihr könnt auch eine WhatsApp schicken. Die 0841 300 und 3x9. Das ist sie, die Radio in Verkehrshotline.
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0: So, wir messen aktuell 18 Grad bei euch in Ingolstadt oder bei uns in Ingolstadt, was ist bei euch hier? Bei uns in Ingolstadt am Volksfestplatz und 18 Grad bei euch im Pfaffenhofen am Hauptplatz. Und klar, das ist noch nicht das Ende der Fahnenstange. Bis zu 26 Grad sind möglich. Ansonsten heute viele Wolken, die Sonne, ja, sonnige Abschnitte gibt es auch immer wieder mal. Bestenfalls trocken, abends und nachts dann bewölkt. Tiefstwerte um die 15 Grad morgen. Da ist Sonntag, da könnt ihr gerne länger schlafen, denn tagsüber, da verpasst ihr gar nicht so viel. Nur Wolken und ein paar Schauer warten auf uns. Mit maximal 20 Grad ist es wohltemperiert, vor allem im Vergleich zu den vergangenen Tagen. Auch in die neue Woche starten wir dann mit einem Sonne-Wolken-Mix und bis zu 22 Grad.
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0: Einen wunderschönen guten Morgen. Ich bin's, der Ferry und Neuburger, die freuen sich schon aufs Volksfest.
17: Man feiert zusammen, jeder ist freundlich, jeder ist nett. Ja, das ist für mich das Wichtigste am Neuburger Volksfest.
0: Wir standen ja in diesem Jahr auf der Kippe, aber es ist alles gut. Julius Breu ist wieder an Bord und neue Festwirte zur 80. Wiesn. Gleich unser Thema hier bei Radio Inn nach unter anderem Mark Cohn, Walking in Memphis und rein geht's mit Cat's Eye, Gabriella.

Das war damals, Anfang der 90er, ein Hit aus dem Nichts. Mark Cohn hier bei Radio N mit Walking in Memphis. Nahtlos gefolgt jetzt mit Leonie und Remedy hier auf Radio N. Guten Morgen.

0: Leonie mit Remedy hier auf Radio N um 8.13 Uhr. Wunderschönen guten Morgen. Und gerade mal 2 Monate, so lange haben die neuen Wirte beim Neuburger Volksfest Zeit, um alles zu organisieren. Denn erst Mitte Mai haben die Veranstalter von Festzelt Schneider den Zuschlag bekommen. Und Ende kommender Woche fließt schon das erste Bier. Die gute Nachricht im doppelten Sinne, es läuft.
1: Also unsere Hausbands, die wir sonst haben, waren natürlich in dem Zeitraum dann doch ausgebucht. Die buchen wir normalerweise im Vorjahr ab November. Und was auch ein bisschen Problem war, das waren die Bedienungen, weil die natürlich auch schon ihre festen Termine hatten. Aber ich denke, wir haben trotzdem alles ganz gut hinbekommen.
0: Alles im Griff und die neuen Wirte legen sich richtig ins Zeug und stellen gleich mal ihr Bartelmarktzelt auf die Wiesen. Es ist ja auch immerhin das 80. Neuburger Volksfest.
1: Bei uns ist neu, dass wir einmal den Jubiläumsabend haben, da wo wir das Bier und das Händel sehr vergünstigt anbieten, zum Preis von 8,50 Euro jeweils, genau. Natürlich wollen wir zusätzlich noch mit Partybands die Jugendlichen ein bisschen locken, dann die Familien eben auch an dem Jubiläumstag, weil es ja doch ein bisschen preislich günstiger ist, sag ich mal, also für Familien.
0: Auftakt ist dann am Freitag, kommende Woche, 24. Juli. Gewohnt mit Standkonzert, Sternmarsch, Umzug und Anstich im Festzelt bei Eva Schneider. Und vorher lassen die Veranstalter noch 80 Volksfestballons in den Himmel steigen.
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0: Das ist Power hier bei Radio und von Moskina, Rhythm Unknown um 8.26 Uhr und in der nächsten halben Stunde mehr Hits, mehr Vielfalt, unter anderem mit Mr. Big und Wild World und Kamrad auch mit dabei. So good.
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0: Um kurz vor 8:30.
15: Mit Christian Augustin. Guten Morgen. Soll das Audi-Werk in Neckarsulm wirklich geschlossen werden oder doch nicht? Diese Info fordern Jörg Schlagbauer, der Audi-Gesamtbetriebsratsvorsitzende aus Ingolstadt, und sein Stellvertreter aus Neckarsulm jetzt von der Volkswagen-Konzernspitze ein. Statt Entscheidungen hinter verschlossenen Türen zu treffen, mahnen sie bei der Unternehmensleitung an, die Pläne für alle Mitarbeiter auf den Tisch zu legen und mit der Belegschaft zu sprechen. Die nächste Aufsichtsratssitzung bei VW ist für Anfang September geplant, einen genauen Termin gibt es aber noch nicht. Erst Anfang der Woche sind bei einem Unfall zwischen Stammham und Bettbrunn drei Menschen ums Leben gekommen. Die Polizei hat die unfallträchtige Strecke seitdem genauer im Blick und schon weitere Temposünder erwischt. Bei einer Geschwindigkeitskontrolle war der Spitzenreiter beim Überholen mit bis zu 180 Sachen unterwegs. Er bekommt jetzt 700 Euro Bußgeld, 3 Monate Fahrverbot und 2 Punkte in Flensburg. Bei der Kontrolle zwischen Stammham und Bettbrunn wurden außerdem 4 weitere Fahrer angezeigt und 6 verwarnt. Der FC Ingolstadt ist noch im Sommer Trainingslager in Südtirol. Heute wird nochmal getestet, und zwar gegen den italienischen Zweitligisten FC Palermo. Anpfiff auf dem Sportplatz von St. Christina in Gröden ist am Nachmittag um 16 Uhr. Am kommenden Dienstag startet der FCI in die erste Runde des Toto-Pokals. Dann sind die Schanzer beim VfB Forst-Inning zu Gast. 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
0: Um 8.31 Uhr, wir halten es kurz und schmerzlos. Uns liegen keine Meldungen über größere Verkehrsstörungen vor. Ja, und auch Radio im Blitzer. Momentan noch Fehlanzeige. Ihr könnt das aber ändern mit einem Anruf oder einer WhatsApp. Dafür braucht ihr nur die Radio-Innen-Verkehrshotline 0841 300 und dreimal die 9. Danke.
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0: So, erstmal der Blick auf die aktuellen Temperaturen. 19 Grad messen wir sowohl in Ingolstadt am Kongresszentrum als auch bei euch in Schweitenkirchen. Und klar, temperaturtechnisch geht noch ein bisschen was. Bis zu 26 Grad sind möglich. Ansonsten heute viele Wolken, hin und wieder auch mal sonnige Abschnitte. Bestenfalls trocken, abends und nachts wolkig bei perfekten Nacht- und vor allem Schlaftemperaturen. Das geht runter bis auf 15 Grad. Morgen, da wird es nicht mehr ganz so warm, maximal 20 Grad. Dazu Wolken und die können auch den ein oder anderen Schauer mitbringen. Und wir schauen auch noch kurz, wie es nach dem Wochenende dann weitergeht. Auch am Montag wird keiner schwitzen müssen, außer ihr macht Sport. Dann gibt es nämlich Sonne und Wolken bei bis zu 22 Grad.
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0: Einen wunderschönen guten Morgen. Ich bin's, der Ferry. Und das Fußballfest nähert sich langsam aber sicher seinem Ende an diesem Wochenende. Am Sonntag, also morgen, das große Finale. Da machen die Spanier und Argentinier untereinander aus, wer Weltmeister 2026 wird. Aber hey, die Stars sind hier nicht die Fußballspieler, sondern andere. Denn in der Halbzeit, da gibt's echte Star-Power. Über die Halbzeitshow sprechen wir gleich mit unseren Fußballfüchsen. Jetzt aber erstmal mehr Hits, mehr Vielfalt. Und rein geht's mit Mal Smith. Stay if you wanna dance.

Das ist Radio mit gutem Sound für euren Samstagmorgen um 8.39 Uhr. Lost Frequencies mit Reality. Und das hier, das ist Mr. Big und seine Wild World. Guten Morgen.

0: Radien mit Kamrad und So Good. Um gleich 8:45 und Grande Finale der Fußball-WM heute Abend. Das Spiel um den dritten Platz zwischen Frankreich und Spanien. Morgen dann fällt zwischen Spanien und Argentinien die Entscheidung, wer Weltmeister wird. Aber unter uns, der Sport wird da eigentlich ein wenig zur Nebensache. Die Amerikaner haben die Regie und deshalb gibt's eine Halbzeitshow mit ganz viel Star Power.
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5: Thema heute, am Sonntag ist das große WM-Finale und wir haben zum ersten Mal bei einem WM-Finale auch eine Halbzeitshow. Es sind dabei unter anderem Justin Bieber, Shakira ist dabei, BTS ist am Start, Madonna wird da sein und ein Grundschulchor auch noch, um das Ganze rund zu machen. Brauchen wir das oder brauchen wir das nicht?
3: Brauchen tun wir es nicht.
4: Aber ich finde es immer cool, weil das ist dann immer riesig und so.
3: Aber ein Grundschulchor, Digga, die haben doch da alle Lampenfieber.
5: Ja, das hundertprozentig. Aber es scheiden sich ja die Geister an diesen Halbzeitshows, dass da irgendwie, es würde den Sport irgendwie verbessern.
3: Sind da nicht auch Cheerleader oder sowas dabei?
5: Ja, hundertprozentig, wenn da schon ein paar rumhüpfen.
3: Und ich habe auch mal gehört, ich weiß nicht, ob es ein Fake ist, dass irgend so ein Typi anscheinend Bettlaken verkauft in der Halbzeit.
5: Was?
3: Ja, irgendwo habe ich das mal gelesen oder gehört.
5: Das ist witzig.
3: Ich finde halt, das ist USA-Style. Und
4: also gut zum Anschauen.
3: Die Leute, die da hingehen, da hört man ja auch schon, ich habe voll Glück, ich habe nur 54 Millionen Euro gezahlt. Ich finde, die sollten dann auch nicht nur ein Spiel zu sehen bekommen für diese 45 Millionen, keine Ahnung was, Euro. Aber ich finde, die sollten auch dann dazu eine kleine Show bekommen, wenn sie schon so viel Geld.
5: Können wir uns das in der Bundesliga vorstellen? Stell dir mal vor, Bayern Heimspiel und dann tritt in der Halbzeit irgendwie der Olmerer auf oder sowas?
3: Weil das ist ja das.
4: Da kosten die Karten ja auch nicht so viel.
5: Also, das stimmt.
3: Da geht ja um nichts ungefähr.
4: Also Bayern spielt ja auch öfter.
5: Okay, also Halbzeitshow am Sonntag, Star Vollgas und wir freuen uns drauf.
4: Ja.
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0: Vielleicht fühlt sich der oder die andere jetzt angesprochen. Ava Max hier bei Radio mit Sweet But Psycho 8:56 und nach 9 unter anderem. Loy mit Gold und auf euch warten auch Survivor mit Eye of the Tiger.
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15: Justin Hamm, guten Morgen. Erneut hat es einen folgenschweren Angriff auf einen Bahnmitarbeiter gegeben. Zwischen Offenburg und Karlsruhe stürzte gestern Abend ein Sicherheitsmann der Bahn während der Fahrt aus dem Zug. Zuvor gab es einen Streit bei einer Ticketkontrolle. Diana Kramer berichtet.
16: Nach verbalen Beleidigungen kam es zu einer körperlichen Auseinandersetzung. Der Angreifer und ein Sicherheitsmann gingen zu Boden. Dabei öffnete sich aus bislang ungeklärter Ursache die Tür und der Bahnmitarbeiter stürzte aus dem fahrenden Zug. Er wurde mit lebensgefährlichen Verletzungen in ein Krankenhaus gebracht. Der Fahrgast wurde festgenommen.
15: Weil Autoreparaturen immer teurer werden, startet die Allianz einen neuen Anlauf für günstigere Reparaturen und die Verwendung gebrauchter Ersatzteile. Die Industrie soll dafür sorgen, dass ihre Teile auch repariert werden können, so die Forderung der Allianz. Und die Politik soll die Vorschriften vereinfachen, damit mehr Reparaturen erlaubt sind. CSU und Freie Wähler halten ihre Koalitionshalbzeitklausur im Kloster Irsee ab. Heute gehen die Beratungen zu Ende. Beide Fraktionschefs, Söder und Aiwanger, betonten, die Zusammenarbeit laufe gut. Sie räumten aber auch ein, dass sie bei Wahlen Konkurrenten um ähnliche Wähler sind. Eine gemeinsame Koalitionsaussage für die Landtagswahl 2028 ist noch offen. Nach der Enttäuschung über das verpasste Finale spielen Frankreich und England heute um den dritten Platz bei der Fußball-WM. Anstoß in Miami ist um 23 Uhr unserer Zeit. Und der vorausschauende Blick auf die heutige 14. Etappe bei der Tour de France. Nahe an der deutschen Grenze geht's vom elsässischen Mulhouse nach Le Marstin in den Vogesen. Topfavorit Tadej Pogacar fährt weiter im gelben Trikot.
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0: 2:09, kurz und schmerzlos, sonst liegen keine Meldungen über größere Verkehrsstörungen vor. Und auch Radio im Blitzer habe ich noch keine für euch. Wenn ihr allerdings was seht, egal, Staus, Blitzer, Abstandsmessungen, ja, ruft einfach mal an oder schickt eine WhatsApp. Die Radio in Verkehrshotline ist kinderleicht. 0841 300 und dreimal die 9. Danke.
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0: Dann legen wir mal los. Wir messen aktuell 20 Grad an der Pionierkaserne in Ingolstadt. 19 Grad sind es bei euch in Eichstätt an der Schutzengelkirche. Und klar, da ist noch ein bisschen was drin. Temperaturtechnisch bis zu 26 Grad. Ansonsten dominieren heute die Wolken. Sonne, ja, die lurt schon auch immer wieder mal hervor. Es gibt schon sonnige Abschnitte. Bestenfalls trocken. Abends und nachts dann bewölkt. Tiefstwerte um die 15 Grad. Morgen am Sonntag natürlich. Da könnt ihr gerne länger schlafen, denn da warten tagsüber nur Wolken und ein paar Schauer auf uns mit maximal 20 Grad. Bleibt's dann auch eher frisch im Vergleich vor allem zu den vergangenen Tagen. Ja, und in die neue Woche starten wir dann mit einem klassischen Sonne-Wolken-Mix und 22 Grad maximal.
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0: Einen wunderschönen guten Morgen, ich bin's, der Ferry. Und wenn jetzt wieder alle unbedingt hier Schloss Neuschwanstein anschauen wollen, liebe Touristen, das Ding ist gerade mal um die 140 Jahre alt. Echtes Mittelalter gibt's dagegen hier vor der Haustür, die spannendsten Gemäuer. Gleich bei unserer Radio-In-Ausflugsserie quer durch die Region. Und die besten Hits auch hier. Bei Radio-In zu finden jetzt Taylor Swift und The Fate of Ophelia.

Radio mit Miss Autotune, Cher und Strong Enough. Und jetzt direkt für euch musikalisches Gold. Das kommt von Loy. Guten Morgen.

0: Gold.
1: Loi um gleich 9.14 Uhr.
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1: Von der geheimnisvollen Burgruine irgendwo im Nirgendwo bis zum Prunkschloss mit Aussicht. Es gibt einiges an außergewöhnlich alten Gemäuern bei uns zu sehen, wenn man weiß wo. Und Radio Inn Lokalreporter Oliver Scholtisek weiß natürlich wo.
4: Da können sich andere Städte eine Scheibe von abschneiden. Schrobenhausen hat eine fast intakte Stadtmauer, dazu 12 Türme und natürlich das Pflegschloss. Ein Besuch lohnt sich allein schon deshalb, weil hier gerade 4 verschiedene Ausstellungen zu sehen sind. Und weil in Schrobenhausen alles ein bisschen kompakter ist, geht's gleich neben dem Schloss in den über 600 Jahre alten Amtsturm inklusive Spargelmuseum. Weiter nach Sandizell auf der anderen Seite des Hagenauer Forsts. Das Wasserschloss gehört zu einem der schönsten in der Region, könnt ihr euch auch genauer anschauen. Bei Führungen in der Asamkirche und im Schloss, zum Beispiel jetzt am Sonntag um 14 Uhr. Aber auch ein Ausflug zur alten Burg lohnt sich. Da ist es im Sommer gerade angenehm kühl. Denn die Burgruine liegt mitten im Wald zwischen Neuburg und Oberhausen, einer der schönsten Lost Places bei uns. Vom tiefsten Mittelalter zu etwas neueren Bauten. Am Haus im Moos könnt ihr im Freiluftmuseum originale Tagelöhnerhäuser aus dem 19. Jahrhundert anschauen. Hier auf dem Gelände in Klein-Hohenried gibt es natürlich auch größere Anwesen aus der Zeit. Und in einem ist sogar ein Lokal. Im Rosinger Hof könnt ihr den Tag kulinarisch ausklingen lassen.
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0: Radio in mit Coldplay. Feels like I'm falling in love. Vorsicht auf der A9 Nürnberg-München, München-Nürnberg, beide Richtungen. Und zwar zwischen Greding und Altmühltal. Da ist eine Person auf der Fahrbahn. Bitte fahrt dort besonders vorsichtig. Mehr Hits, mehr Vielfalt gibt's selbstverständlich auch in der nächsten halben Stunde. Unter anderem dann Ace of Base, All That She Wants und der Fever Dream von Alex Warren muss auch dabei sein.
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0: Um kurz vor 9:30.
10: Ich bin Christian Augustin. Schönen guten Morgen. Es geht voran bei der Engstelle Nachtbergweg in Neuburg. Der ist seit einem Unfall aus Sicherheitsgründen gesperrt, doch das soll sich schon bald ändern. Jetzt liegt dem Rathaus das Gutachten für die Ufermauer vor. Das Ergebnis, sie ist stabil und als Fundament geeignet. Damit steht einer Verbreiterung des Nachtbergwegs nichts mehr im Weg. Läuft dann alles nach Plan, könnten die Arbeiten für einen breiteren Weg Mitte nächsten Jahres beginnen. Der Verkehrsverbund Großraum Ingolstadt sorgt in den Tagen vor dem Beginn der Sommerferien für Abkühlung. Als kleines Dankeschön spendiert das Unternehmen Schülerinnen und Schülern auf dem Weg zur Schule ein Eis im Bus. Freuen dürfen sich Kids in Eichstätt, Neuburg, Ingolstadt, Manching und Schrobenhausen. Außerdem weist der VGI im Rahmen der Danke-Aktion auch auf die Benimmregeln für richtiges Verhalten im Bus hin. Die Übersicht über die Eistermine gibt es auf unserer Internetseite. In der Formel 1 steht das nächste Rennwochenende auf dem Programm. Dieses Mal geht es um den großen Preis von Belgien auf der legendären Rennstrecke in Spa. Heute um 16 Uhr ist das Qualifying. Da hoffen die beiden Audi-Piloten Gabriel Bortoletto und Nico Hülkenberg auf eine gute Ausgangsposition für das Rennen am Sonntag. Da startet dann morgen um 15 Uhr. 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
0: Und weiterhin Vorsicht an 9, beide Richtungen. Zwischen Greding und Altmühltal Person auf der Fahrbahn. Also dort besonders vorsichtig fahren. Radio im Blitzer, wenn ihr seht, klar, einfach mal anrufen bei uns oder eine WhatsApp schicken. Die Radio in Verkehrshotline ist die 0841 300 und 3x9. Danke.
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0: So, aktuell messen wir. Wie viel messen wir denn da hier? Ne? 21 Grad in Ingolstadt am Herzogskasten, genauso viel auch bei euch in Oberdolling. Bisschen ist noch was drin. Ne? Legen wir noch so 5, 6 Grad drauf, dann sind wir bei 26 im Laufe des Tages. Das heißt, der Hochsommer macht jetzt mal ein Päuschen. Das hat er sich verdient, haben wir uns verdient. Heute viele Wolken, entsprechend auch ja, weniger Sonne, aber die spitzt schon immer wieder mal hin und wieder durch. Abends und nachts wolkig bei angenehmen 15 Grad. Da müssen wir keine Klimaanlage laufen lassen, kein Ventilator. Sehr schön. Morgen, da wird es dann gar nicht mehr so warm, maximal 20 Grad. Dazu Wolken und die können dann auch den einen oder anderen Schauer mitbringen. Und guck mal auch noch, wie es nach dem Wochenende weitergeht. Da muss auch keiner schwitzen. Am Montag Sonne und Wolken bei bis zu 22 Grad.
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0: Wunderschönen guten Morgen. Ich bin's, der Ferry. Und während die Spanier und Argentinier beide auf den Fußball-Weltmeistertitel spechten, hat der Verlag Kosmos aus Stuttgart schon den Titel in dem Jahr geholt. Das Kartenspiel Die Insel der Mookies ist Kinderspiel des Jahres geworden. Was es kann, wie es geht und ob es den Titel verdient, hört ihr gleich von unserem Radio- und Spieletester. Jetzt hört ihr aber erstmal den großartigen, den souligen, den funkigen Bruno Mars mit I Just Might hier auf Radio Innen. Guten Morgen.

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1: Radio mit Fun und We Are Young um 20 vor 10 und das sind Ace of Base, All That She Wants. Wunderschönen guten Morgen.

0: Das ist Alex Warren mit seinem Fever Dream um 9:45.
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2: Heute mit geheimnisvollen Wesen auf einer Insel voller Überraschungen. Willkommen beim Kinderspiel des Jahres 2026, die Insel der Mookies.
1: Worum geht es?
2: In diesem Spiel für Kinder ab 4 Jahren sammeln die Spieler verschiedene Mookie-Familien. Fossil-Mookies oder Sonne-Mookies. Jede Familie bringt dabei ihren eigenen Wert mit. Und wer mehr Mookies von einer Familie gesammelt hat, bekommt deren Punkte.
1: Was passiert?
2: Die Spieler nehmen sich abwechselnd eine Karte von der Insel. Dabei müssen sie entscheiden, welche Seite sie nutzen möchten. Die Karte wandert in die eigene Sammlung und zeigt, welches Mookie man ergattert hat. So wächst die Sammlung. Aber aufgepasst! Auf der Insel verstecken sich auch Spinnen und die können dem Mitspieler geschickt untergejubelt werden. Das sorgt am Ende noch für eine böse Überraschung.
1: Wie kommt's an?
2: Ein kleines Spiel mit großer Wirkung. Es verbindet einfaches Sammeln mit kleinen taktischen Entscheidungen. Jüngere Kinder sind da klar im Vorteil, die merken sich einfach alles besser. Die liebevollen Illustrationen machen die Insel zu einem echten Hingucker. Schnell, spannend und genau richtig für den Einstieg in die Spielewelt. Die Insel der Mookies von Florian Sirier ist erschienen im Verlag Kosmos.
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1: Sowas kann auch wirklich nur Mark Forster, ein Lied namens ein Lied machen. Ihr hört Radio Inn und in der nächsten Stunde für euch mehr Hits, mehr Vielfalt, unter anderem mit James Arthur und Impossible.
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1: Mr. Romantico, Ray Garvey mit Perfect in My Eyes.
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1: Radio N am Samstagmorgen und für den FC Ingolstadt, da steht heute ein echter Härtetest an. Testspiel gegen den FC Palermo ab 16 Uhr und was sonst so los ist, hört ihr jetzt bei uns.
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10: Ich bin Justin Hamm. Verkehrsminister Schnieder schließt weitere unerwartete Brückensperrungen nicht aus. Aufhänger ist die plötzliche Sperrung der wichtigen Bonner Nordbrücke. Schnieder sagt, ein Teilbauwerk habe sich hier innerhalb weniger Wochen dramatisch verschlechtert. Das könne immer wieder passieren. Langfristig müssten rund 8.000 Brücken saniert oder ersetzt werden. Die Länder hatten zuletzt gefordert, dass mehr Geld in die Instandhaltung investiert wird. Wir bleiben beim Thema Mobilität. Seit Mai läuft das neue staatliche Förderprogramm für Elektroautos und die Nachfrage ist da. Bis Ende Juni sind bereits fast 54 Millionen Euro ausgezahlt worden, teilte das Umweltministerium mit. Am meisten gefragt waren bisher Teslas mit gut 2000 geförderten Fahrzeugen. Je nach Fahrzeug, Einkommen und Familiengröße gibt's vom Staat bis zu 6000 Euro. In Erlangen wird heute das letzte Modul des neuen Siemens Campus eingeweiht. Damit ist das Riesenprojekt nach 12 Jahren fertig. Siemens hat nach eigenen Angaben rund 1 Milliarde Euro in den Campus investiert. Das neue Modul 8 bietet rund 42.000 Quadratmeter Arbeitsfläche. Insgesamt sollen am Siemens Campus Erlangen künftig über 20.000 Menschen arbeiten. Vor dem großen Finale geht es bei der Fußball-WM heute erstmal um den Trostpreis. England und Frankreich spielen um den 3. Platz. Das kleine Finale beginnt um 23 Uhr deutscher Zeit in Miami. Thomas Bremser berichtet.
11: Niemand von uns oder den Franzosen will dieses Match spielen, sagte ein enttäuschter Thomas Tuchel nach dem Aus im Halbfinale. Englands Trainer steht unter Druck. Bei einer erneuten Pleite dürfte die Kritik an ihm noch größer werden. Die Franzosen sind motiviert. Sie wollen Trainer Deschamps zum Abschied einen Sieg schenken.
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1: Sparen wir uns Zeit. 2 nach 10 ist es und da liegen uns keine Meldungen über größere Verkehrsstörungen vor. Radio im Blitzer, auch da momentan nada, nix, niente, Fehlanzeige. Klar, wenn ihr was seht, einfach mal anrufen oder eine WhatsApp schicken. Die Radio in Verkehrshotline ist die 0841 300 und 3x9. Danke.
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1: Wir messen 22 Grad in Ingolstadt an der Saturn-Arena und 21 Grad bei euch in Neuburg am Schrannenplatz. Ein bisschen was geht noch, bis zu 26 Grad im Laufe des Tages. Ansonsten viele Wolken, hier und da mal auch Sonne. Abends und nachts dann bewölkt, Tiefstwerte um die 15 Grad. Morgen Sonntag, da verpasst ihr nicht viel, wenn ihr ein bisschen ausschlaft und allgemein einfach zu Hause chillt. Denn tagsüber nur Wolken und ein paar Schauer, die da auf uns warten. Mit maximal 20 Grad bleibt es dann auch verhältnismäßig frisch, vor allem im Vergleich zu den vergangenen Tagen. Und in die neue Woche, da starten wir dann am Montag mit einem Sonne-Wolken-Mix und 22 Grad in der Spitze.
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1: Guten Morgen, ich bin's, der Ferry, und ein Museumsbesuch, der sich anfühlt wie ein entspanntes Kaffeetreffen. Das Deutsche Medizinhistorische Museum macht genau das möglich, dank seines modernen Erweiterungsbaus. Der feiert jetzt runden Geburtstag. Wann die Party steigt und was euch da so Tolles erwartet, hört ihr gleich bei uns nach mehr Hits und mehr Vielfalt. Unter anderem mit dabei Robert Miles mit Children, und das ist unser Gute-Laune-Kamerad Kamrat mit Hug Yourself.

Radio in mit Musik zum Wegträumen. Robert Miles mit Children um 10 nach 10. Und hier geht's direkt weiter mit James Arthur und Impossible.

0: Radio mit Ray Garvey, Perfect in My Eyes um 10.16 Uhr und hell, großzügig und mit einem genialen Blick auf das Ingolstädter Münster. So kennen wir das Foyer des Deutschen Medizinhistorischen Museums heute. Kaum zu glauben, dass der Eingang früher mal total versteckt und super eng war. Der ein oder andere erinnert sich vielleicht noch aus der Schulzeit daran, wenn da so eine ganze Klasse drin steht, da wurde es schnell mal sehr kuschelig. Mittlerweile ist der moderne Erweiterungsbau schon fast ein echter Hingucker und genau der wird inzwischen 10 Jahre alt. Für Museumsdirektorin Marion Rösinger stand damals aber nicht nur das Aussehen im Vordergrund.
1: Das Museum musste unbedingt rollstuhlgerecht werden. Wir haben Platz gebraucht für die Vermittlung im Seminarraum, aber auch einen Shop und vor allem auch ein Café. Das Museum sollte eben auch ein Wohlfühlort werden. Ein Ort, den man besucht, nicht nur, weil man sich für Medizingeschichte interessiert, sondern weil man sich mit Freundinnen und Freunden treffen möchte und genießen will. Das ist ein richtiger Wohlfühlort geworden. Und mit diesem Fest möchten wir das feiern, dass die Stadt damals den Mut gemacht hat, diesen Neubau umzusetzen.
0: Ja, und ein solches Jubiläum verdient natürlich ein großes Fest. Besucher dürfen sich deshalb nächste Woche Donnerstag auf ein spannendes, buntes Programm freuen.
1: Ab 10 Uhr freier Eintritt. Ab 15 Uhr blicken wir hinter die Kulissen des Neubaus. Da geht es um das Depot, um die Bibliothek, also Dinge, die vorher nicht möglich waren. Um 18 Uhr gibt es dann einen Festakt im Arzneipflanzengarten und anschließend spielt Jazz Please auf zu einem langen Freitag. Bis 22 Uhr gibt es dann Jazz und ich hoffe, viele gut gelaunte Besucherinnen und Besucher, die mit uns feiern möchten.
0: Das klingt nach einem richtig entspannten Sommerabend im Museum. Wer zwischendurch eine kleine Pause braucht, kann sich außerdem im Gebäude eine spannende Bilderschau ansehen. Also schnappt euch ein paar Freunde und lernt das Museum mal von einer ganz, ganz neuen Seite kennen.
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0: Radio in mit Strumbellas und Spirits um 10.28 Uhr an diesem Samstagmorgen. Ich hoffe, das Frühstück schmeckt und das in der nächsten halben Stunde wird auch schmecken. Mehr Hits, mehr Vielfalt, unter anderem Amy MacDonald, This is the Life und Clock Clock mit Out of the Dark.
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0: Es ist 10.30 Uhr.
10: Ich bin Christian Augustin. Grüß Gott. Schreckmoment heute Nacht in der Ingolstädter Jesuitenstraße. Anwohner bemerkten zwei Männer, die in der Nähe einer Disco mit Schusswaffen hantierten. Die gerufene Polizei nahm die beiden Betrunkenen aufs Korn und kassierte zwei Luftdruckpistolen ein. Die sehen scharfen Waffen täuschend ähnlich, dürfen auch gekauft, aber nicht ohne Waffenschein mitgenommen werden. Den hatten die beiden 23 und 24 Jahre alten Männer allerdings nicht. Auch an Einsehen mangelte es. Nachdem beide gegenüber den Polizisten aggressiv wurden, durften sie die restliche Nacht auf der Ingolstädter Polizeiinspektion verbringen. Eigentlich sollte am Montag die nächste Verhandlungsrunde für die Beschäftigten im Einzelhandel sein. Doch der Termin wurde von der Arbeitgeberseite abgesagt. Die Gewerkschaft Verdi ruft deshalb heute und am Montag zum Streik im Einzelhandel bei uns in der Region auf. Davon betroffen können Geschäfte und Supermärkte sein. Heute ist in Ingolstadt eine Streikversammlung. Am Montag sind dann weitere Aktionen in den Betrieben geplant. Der FC Ingolstadt ist noch im Sommertrainingslager in Südtirol. Heute wird nochmal getestet und zwar gegen den italienischen Zweitligisten FC Palermo. Anpfiff auf dem Sportplatz von St. Christina in Gröden ist am Nachmittag um 16 Uhr. Am kommenden Dienstag startet der FCI in die erste Runde des Toto-Pokals. Dann sind die Schanzer beim VfB Forstinning zu Gast. 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
0: Um 10.32 Uhr, da ist nichts los und es liegen keine Meldungen über größere Verkehrsstörungen vor. Radio im Blitzer habe ich auch keine für euch. Wenn ihr allerdings für uns was habt, Staus Blitzer, egal was, könnt ihr melden mit der Radio in Verkehrshotline 0841 300 und dreimal die 9. Danke.
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0: Aktuell messen wir 21 Grad in Ingolstadt am Audi Sportpark, 22 Grad sind's bei euch in Altmannstein. Klar, ein bisschen ist noch was drinnen, temperaturtechnisch 26 Grad in der Spitze. Ansonsten einige Wolken unterwegs, entsprechend auch weniger Sonne. Sollte bestenfalls trocken bleiben. Abends, nachts wolkig, mit sehr angenehmen Schlaftemperaturen, geht runter auf 15 Grad. Morgen maximal 20 Grad, dazu Wolken und die können dann auch den einen oder anderen Schauer mitbringen. Und wir schauen auch noch kurz, wie es nach dem Wochenende dann weitergeht. Am Montag muss keiner schwitzen, außer klar, ihr geht in die Sauna oder ihr macht extrem Sport. Dann gibt es nämlich Sonne und Wolken und angenehme 22 Grad.
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0: Hi, servus, ich bin's, der Ferry. Und was geht? Das ist eine berechtigte Frage an einem Samstagvormittag. Und ich kann euch sagen, glücklicherweise einiges, unter anderem hier Heppberger Hoffnungslauf oder Altstadtfest. Aber es geht noch mehr, was so geboten ist bei uns in der Region. Hört ihr gleich nach mehr Hits und mehr Vielfalt. Hier ist der neueste Geniestreich von Olivia Dean. Sie sagt, so easy to fall in love. Dann glauben wir ihr mal.

Radio N um 20 vor 11 mit Musik, die du laut aufdrehen musst. Kings of Leon, Sex on Fire. Und das hier ist Amy MacDonald. This is the life. Guten Morgen, ich bin der Ferry.

0: Substitution um 10:45.
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0: Heute und morgen verwandelt sich der Parkplatz vor dem Ingolstädter Westpark in eine Festival- und Erlebnisfläche für die ganze Familie. Beim großen Sommerfest erwarten euch an beiden Tagen von 12 bis 21 Uhr viele kulinarische Genüsse, Musik und viele Angebote für Kinder. Ja, der Förderverein für das Kreuztor, der lädt heute wieder zu einer traditionellen Führung durch das Ingolstädter Wahrzeichen ein. Dabei erfahrt ihr alles über die Entstehung des Festungsbaus, seine Funktion als Stadttor und seine heutige Nutzung wandelt auf den Spuren des französischen Kaisers Napoleon und des bayerischen Märchenkönigs Ludwig II., die auch beide Verbindungen zum Kreuztor haben. Los geht's um 11.30 Uhr. Der Eintritt ist frei, eine Anmeldung ist auch nicht nötig. Ja, und heute feiert die Kunst- und Kulturwerkstatt CAP 94 in Ingolstadt ihr 10-jähriges Bestehen. Ab 17 Uhr sind die Pforten geöffnet. Ab 18 Uhr läuft das Programm mit Musik, Texten, DJ-Sets und einer Feuershow. Ja, und große Gesangskunst aus jungen Kehlen. Die Ingolstädter Nachtigallen feiern 35 Jahre Chorarbeit. Morgen gibt es das große Jubiläums-Sommerkonzert im Bauerngerätemuseum Hunszell. Die Piepmetze, also der Chor aus Kids, ab 3 Jahren eröffnet das Programm. Dann folgen die kleinen Nachtigallen im Grundschulalter und dann der Konzertchor der 10- bis 16-Jährigen. Abgerundet wird der musikalische Nachmittag morgen ab 15 Uhr durch einen extra zusammengestellten Jubiläumschor aus ehemaligen Mitgliedern. Der Eintritt ist ins Bauerngerätemuseum frei. Spenden für die Chorarbeit sind natürlich willkommen. Und um 11.45 Uhr, da gibt es morgen ein besonderes Konzert im Pfaffenhofen. Dabei bewegen sich 3 Schlagzeuger mit verschiedenen Instrumenten in der Spitalkirche. Durch zusätzliche atmosphärische Musikeinspielungen entstehen ganz besondere Stimmungen. Und der Eintritt, der ist frei.
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0: Radio mit Katy Perry und Band Aid zum 10.56 Uhr und nach 11 mehr Hits, mehr Vielfalt. Dann unter anderem Miles Smith mit Neil Horan und Drive Safe. You're just a habit. Jenseits der 11 Uhr Stunde warten auch auf euch Laurel mit Habit.
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0: Radio N am Samstagvormittag. Heute ist übrigens der 18. Juli. Nur damit ihr zeitlich orientiert seid. Das kann nicht schaden. Ja, und damit gebe ich ab an die Nachrichten.
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17: Ich bin Justin Hamm. Bundesinnenminister Dobrindt hat die Terrorbedrohung für Deutschland hochgestuft. Der CSU-Politiker spricht jetzt von einer hohen statt einer abstrakten Bedrohungslage und sagt, mit Anschlägen sei jederzeit zu rechnen. Begründet hat er das mit mehr Hinweisen von Geheimdiensten und einer stärkeren Vernetzung von Agenten, die Sabotage planen. Fast die Hälfte aller Beschäftigten in Bayern will laut einer DAK-Umfrage vorzeitig in Rente gehen. 47% planen einen früheren Ausstieg aus dem Berufsleben, besonders häufig ältere Arbeitnehmer mit gesundheitlichen Problemen. Die Bundesregierung plant derweil, das gesetzliche Renteneintrittsalter weiter anzuheben. Erst ein Streit bei der Ticketkontrolle, dann ging bei einem Gerangel plötzlich die Zugtür auf und ein Bahnsicherheitsmitarbeiter fiel hinaus. Nach diesem Vorfall gestern Abend in Baden-Württemberg befindet sich der 26 Jahre alte Bahnmitarbeiter in kritischem Zustand. Das teilte die Staatsanwaltschaft nun mit. Bei der Auseinandersetzung mit einem mutmaßlich betrunkenen Fahrgast stürzten beide wohl gegen die Zugtür, die dadurch aus der Verankerung gerissen wurde. Bei ca. 120 km/h fiel der Sicherheitsmann aus dem Zug. Der Fahrgast war festgenommen worden. Weil Autoreparaturen immer teurer werden, fordert die Allianz, dass mehr Reparaturen mit gebrauchten Teilen erlaubt werden. Dirk Zeitler berichtet.
10: Als Beispiel nennt Allianz-Manager Frank Sommerfeld Scheinwerfer, die beim Einparken und sonstigen Bagatellunfällen häufig beschädigt werden. Bei jedem kleinen Schaden wird der weggeschmissen und durch einen neuen ersetzt. Manche Teile müssten zudem wegen behördlicher Sicherheitsvorschriften bei Beschädigung gegen neue ausgetauscht werden, obwohl eine Reparatur möglich wäre.
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0: Um 2:30 schaut gut aus auf den Straßen, uns liegen keine Meldungen über größere Verkehrsstörungen vor und auch Radio im Blitzer habe ich keine für euch. Logisch, wenn ihr was für uns habt, Staus, Blitzer, egal was, dann ruft ihr hier mal an oder ihr schickt eine WhatsApp. Die Radio Inn Verkehrshotline ist die 0841 300 und dreimal die 9. Danke.
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0: Wir messen aktuell, schauen wir auch nochmal, zu 23 Grad in Ingolstadt an der Staustufe und genauso viel in Schrobenhausen am Spargelmuseum. Bis zu 26 Grad sind drinnen, ansonsten viele Wolken, hier und da auch mal sonnige Abschnitte, bestenfalls trocken. Abends und nachts bewölkt bei Tiefstwerten um die 15 Grad, morgen am Sonntag. Da könnt ihr durchaus ausschlafen, sei euch gegönnt zum einen und auch wettertechnisch verpasst ihr gar nicht so viel. Dann tagsüber Wolken und ein paar Schauer, die da auf uns zukommen. Maximal 20 Grad, also relativ frisch, vor allem im Vergleich zu den vergangenen Tagen. Und in die neue Woche starten wir dann mit Sonne und Wolken und 22 Grad in der Spitze.
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0: Guten Morgen, ich bin's, der Ferry, und habt ihr Bock? Bock auf Kronblitzende Boliden vergangener Zeiten? Die sind heute wieder in der Region unterwegs. Die Donau Classic läuft. Was heute wo geboten ist, erfahrt ihr gleich bei uns nach Mehr Hits und Mehr Vielfalt. Auf euch wartet Madonna mit Frozen. Und das hier sind Samba mit Homewrecker hier bei Radio Inn. Ich bin der Ferry und sag guten Morgen.

0: Oh yeah, Radio Enum, Viertel nach elf mit Laurel und Habit. Ja, und wenn euch heute auf dem Weg zum Einkaufen mehr Oldtimer entgegenkommen als sonst, Exoten und super Sportwagen, echte automobile Hingucker, dann kommt hier die Erklärung, woran das liegt. Die Oldtimer Rallye Donau Classic führt heute den zweiten Tag mitten durch unsere Region, Start und Ziel Ingolstadt. 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

0: Radio N mit Loy, Am I Enough? Und nein, du bist noch nicht genug, denn auch in der nächsten halben Stunde brauchen wir mehr Hits, mehr Vielfalt. Dann unter anderem für euch mit dabei Nico Santos mit Optimist und Lenny Kravitz wartet auf euch mit Again.
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0: Es ist 11.30 Uhr.
17: Mit Christian Augustin. Soll das Audi-Werk in Neckarsulm wirklich geschlossen werden oder doch nicht? Diese Info fordern Jörg Schlagbauer, der Audi-Gesamtbetriebsratsvorsitzende aus Ingolstadt, und sein Stellvertreter aus Neckarsulm jetzt von der Volkswagen-Konzernspitze ein. Statt Entscheidungen hinter verschlossenen Türen zu treffen, mahnen sie bei der Unternehmensleitung an, die Pläne für alle Mitarbeiter auf den Tisch zu legen und mit der Belegschaft zu sprechen. Die nächste Aufsichtsratssitzung bei VW ist für Anfang September geplant. Einen genauen Termin gibt es aber noch nicht. Erst Anfang der Woche sind bei einem Unfall zwischen Stammham und Bettbrunn drei Menschen ums Leben gekommen. Die Polizei hat die unfallträchtige Strecke seitdem genauer im Blick und schon weitere Temposünder erwischt. Bei einer Geschwindigkeitskontrolle war der Spitzenreiter beim Überholen mit bis zu 180 Sachen unterwegs. Er bekommt jetzt 700 Euro Bußgeld, 3 Monate Fahrverbot und 2 Punkte in Flensburg. Bei der Kontrolle zwischen Stammham und Bettbrunn wurden außerdem 4 weitere Fahrer angezeigt und 6 verwarnt. In der Formel 1 steht das nächste Rennwochenende auf dem Programm. Dieses Mal geht es um den Großen Preis von Belgien auf der legendären Rennstrecke in Spa. Heute ist um 16 Uhr das Qualifying. Da hoffen die beiden Audi-Piloten Gabriel Bortoletto und Nico Hülkenberg auf eine gute Ausgangsposition für das Rennen am Sonntag. Das startet dann morgen um 15 Uhr. 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
0: Gute Nachricht für alle Autofahrer um 11.32 Uhr. Uns liegen keine Meldungen über größere Verkehrsstörungen vor. Auch Radio im Blitzer sind mir keine bekannt. Wenn euch welche bekannt sind, klar, dann ruft mal an oder schickt eine WhatsApp. Die Radio im Verkehrshotline ist die 0841 300 und dreimal die 9. Danke.
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0: 23 Grad sind es momentan in Ingolstadt am Freibad, 24 Grad bei euch in Rennertshofen. Insgesamt dürft's so heute in der Spitze 26 Grad geben. Heute viele Wolken entsprechend, ja, ab und an aber sonnige Abschnitte, aber klar weniger Sonne als sonst. Abends und nachts wolkig, bei sehr angenehmen Schlaftemperaturen, wie ich finde, geht runter bis auf 15 Grad. Morgen maximal 20 Grad, dann viele, viele Wolken und die bringen dann auch den einen oder anderen Schauer mit. Und wir schauen auch noch kurz, wie wir in die Woche starten. Da gibt es einen klassischen Sonne-Wolken-Mix bei bis zu 22 Grad.
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0: Hi, ich bin's, der Ferry. Und habt ihr eigentlich gehört, Dieter Bohlen wird ja offenbar altersmilde. Der Deutschland sucht den Superstar-Juror, hat den Zoff mit seinem ehemaligen Bandkollegen Thomas anders als Kinderkacke bezeichnet. Falls jetzt einer von euch Angst hat vor einem Comeback von Modern Talking, entspannt euch, wenigstens einer von den beiden ist vernünftig. Thomas Anders hat dem Dieter schon eine Absage erteilt. Und nein, ihr braucht jetzt auch keine Sorgen zu haben, dass ich hier Modern Talking spiele. Nein, stattdessen ein richtig guter Hit von Holly Humberstone auf Radio N mit To Love Somebody.

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Ed Sheeran mit Shivers hier bei Radio N um 20 vor 12. Und mit ihm kann man einfach immer rocken. Lenny Kravitz mit Again. Wunderschönen. Kann man auch guten Morgen sagen? Ja, ich sag's einfach mal. Guten Morgen hier bei Radio N.

0: Radio N mit Glockenbach und Ella Henderson Lifetime, 11.46 Uhr. 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
13: Ich bin Justin Hamm. Bundesinnenminister Dobrindt hat die Terrorbedrohung für Deutschland hochgestuft. Der CSU-Politiker spricht jetzt von einer hohen statt einer abstrakten Bedrohungslage und sagt, mit Anschlägen sei jederzeit zu rechnen. Begründet hat er das mit mehr Hinweisen von Geheimdiensten und einer stärkeren Vernetzung von Agenten, die Sabotage planen. Fast die Hälfte aller Beschäftigten in Bayern will laut einer DAK-Umfrage vorzeitig in Rente gehen. 47% planen einen früheren Ausstieg aus dem Berufsleben, besonders häufig ältere Arbeitnehmer mit gesundheitlichen Problemen. Die Bundesregierung plant derweil, das gesetzliche Renteneintrittsalter weiter anzuheben. Erst ein Streit bei der Ticketkontrolle, dann ging bei einem Gerangel plötzlich die Zugtür auf und ein Bahnsicherheitsmitarbeiter fiel hinaus. Nach diesem Vorfall gestern Abend in Baden-Württemberg befindet sich der 26 Jahre alte Bahnmitarbeiter in kritischem Zustand. Das teilte die Staatsanwaltschaft nun mit. Bei der Auseinandersetzung mit einem mutmaßlich betrunkenen Fahrgast stürzten beide wohl gegen die Zugtür, die dadurch aus der Verankerung gerissen wurde. Bei ca. 120 km/h fiel der Sicherheitsmann aus dem Zug. Der Fahrgast war festgenommen worden. Weil Autoreparaturen immer teurer werden, fordert die Allianz, dass mehr Reparaturen mit gebrauchten Teilen erlaubt werden. Dirk Zeitler berichtet.
0: Als Beispiel nennt Allianzmanager Frank Sommerfeld Scheinwerfer, die beim Einparken und sonstigen Bagatellunfällen häufig beschädigt werden. Bei jedem kleinen Schaden wird der weggeschmissen und durch einen neuen ersetzt. Manche Teile müssten zudem wegen behördlicher Sicherheitsvorschriften bei Beschädigung gegen neue ausgetauscht werden, obwohl eine Reparatur möglich wäre.
2: 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Uns liegen momentan keine größeren Störungsmeldungen vor. 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
6: Sonne und Wolken wechseln sich bis in den Abend ab. Im Großen und Ganzen bleibt es dabei trocken bei maximal 26 Grad. Am Abend und in der kommenden Nacht geht's mit den Temperaturen auf 15 Grad runter. Die Wolken werden mehr. Am morgigen Sonntag erwartet uns insgesamt wechselhaftes Wetter mit Gewitterregen, aber auch Sonnenschein. Die Topwerte erreichen um die 20 Grad.
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15: Eine schöne Mittagszeit wünschen wir euch. Ferry und Sophia hier.
16: Geborgenheit, Fernweh, Zweisamkeit.
15: Okay.
16: Ja, alles mega schöne deutsche Wörter.
15: Ach so, ja stimmt. Wir haben diese Woche über das schönste Wort der Welt gesprochen. Das kommt aus Neuseeland.
16: Ja, und ich finde, das klingt ein bisschen wie der Anfang von Der Schuh des Manitou, also von dem Film.
17: 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Katatunga, Katatunga!
15: Ja, ihr hört dieses wunderschöne Wort gleich. Jetzt erstmal Musik ab. Wir gehen rein mit Bebe Rexha und New Religion.

0: Sommergefühle hier bei Radio N mit Camila Cabello und Havanna.
1: Und wollt ihr mal was richtig Schönes sagen? Vielleicht sogar das schönste Wort der Welt? Das wurde in dieser Woche von einer internationalen Jury gewählt und klingt so.
0: Kaitia Kitanga. Ja, Kaitia Kitanga von den neuseeländischen Ureinwohnern. Und das beschreibt die Verantwortung des Menschen, die Natur zu bewahren.
1: Kaitia Kitanga.
0: Ja, das klingt nicht nur schön, sondern hat auch eine schöne Bedeutung.
1: Und da steckt auch Tanga drin. Es gibt noch viele andere, Entschuldigung, schöne Wörter. Unter anderem, was mir gefällt, ist Wochenende. Worauf stehst du?
0: Feierabend.
1: Feierabend oder auch super. 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
0: Schön, ja.
1: Wunderschönes Wort.
0: Oder ins Kino gehen.
1: Ins oder Kino gehen.
0: Auf die Couch fläzen, ist auch ein schönes Wort. Schokoladeneis mit Brownie-Stückchen finde ich auch gut. Oder boah, frisch bezogenes Bett nach dem Duschen.
1: Okay, Sophia, das mit dem einen Wort hast du sehr ausgedehnt.
0: Ja.
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5: Uns liegen momentan keine größeren Störungsmeldungen vor.
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6: Sonne und Wolken wechseln sich bis in den Abend ab. Im Großen und Ganzen bleibt es dabei trocken bei maximal 26 Grad. Am Abend und in der kommenden Nacht geht's mit den Temperaturen auf 15 Grad runter. Die Wolken werden mehr. Am morgigen Sonntag erwartet uns insgesamt wechselhaftes Wetter mit Gewitterregen, aber auch Sonnenschein. Die Topwerte erreichen um die 20 Grad.
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8: Hi, Ferry und Sophia hier und happy Samstag.
9: Und ich habe festgestellt, für mich die größte Challenge am Alleinewohnen, Kühlschrankmanagement. Sprich, so einkaufen, dass genug Essen da ist, aber auch nicht zu viel, die frischen Sachen irgendwie schnell genug essen. Das ist wirklich eine Kunst für sich.
8: Vor allem bei einem ganz bestimmten Lebensmittel, wie du mir diese Woche eröffnet hast. Wir sprechen über das Endgegner-Lebensmittel eines jeden Single-Haushalts. Na, unter anderem Jennifer Lopez und David Guetta's Save Me Tonight.

0: 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Ihr hört das Best of Morning Show.
1: Und bei uns, da Menschels. Wir besprechen mit euch auch gerne mal die Dinge, die uns so im Alltag beschäftigen und holen uns Tipps.
0: Ja, in dem Fall hast du das in dieser Woche in Anspruch genommen, Sophia.
1: An alle Single-Haushalte. Wie schafft ihr das, dass eure Milch gut bleibt? Also ich trinke halt unter der Woche natürlich in der Arbeit meinen Kaffee, nur am Wochenende daheim. Und da brauche ich aber auch Milch dazu. Halt nur so einen kleinen Schluck und dann mache ich eine auf. Und dann, jetzt sagen wir es mal, wie es ist, dann gabbelt die halt irgendwie so vor sich hin. Und als einzelner Mensch, wie schafft man das, einen Liter Milch so schnell zu trinken, dass sich das hält? Das ist doch irgendwie Quatsch. Ich brauche eine Lösung.
0: Ich kenne das Problem tatsächlich. Ich dachte, das ist ein ausschließlich männliches Problem.
1: Ah, okay.
0: Aber gut, Pustekuchen. Meine Lösung nennt sich Katrin. Das ist meine Freundin. Die hat Ordnung in mein Leben gebracht und Systeme in meinen Kühlschrank. Seitdem ist mein Kühlschrank gut gefüllt mit leckeren, frischen Lebensmitteln. Also meine Lösung für mich heißt Katrin.
1: Kann ich die als Milchtrinkerin buchen?
0: Nette Idee. Ich habe nachgefragt. Eher weniger.
1: Ja, sowas dachte ich mir schon. Und morgen am Sonntag, da wird sich diese große Milchfrage wieder stellen. Zur Not, mein Gott, muss ich leider in einen Café zum Brunchen gehen.
0: Och, Menno. So was.

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11: Ich bin Justin Hamm. Bundesinnenminister Dobrindt hat die Bedrohungslage in Deutschland auf hoch eingestuft. Der Welt am Sonntag sagte der CSU-Politiker, in Deutschland sei jederzeit mit dem Risiko von Anschlägen zu rechnen. Anschlagspläne seien klar erkennbar. Als Grund nennt Dobrindt unter anderem, dass es immer mehr Hinweise von befreundeten Geheimdiensten gibt und auch, dass ausländische Sabotageagenten immer besser vernetzt seien. Seit Mai läuft das neue staatliche Förderprogramm für Elektroautos und die Nachfrage ist da. Bis Ende Juni sind bereits fast 54 Millionen Euro ausgezahlt worden, teilte das Bundesumweltministerium mit. Am meisten gefragt waren bisher Teslas mit gut 2000 geförderten Fahrzeugen. Je nach Fahrzeug, Einkommen und Familiengröße gibt's vom Staat bis zu 6000 Euro. Beim Ticketsbuchen für Urlaubsflüge ist es oft eine knifflige Frage, können der kleine Rollkoffer und die Tasche mit an Bord und kostet das extra? Der Verbraucherzentrale Bundesverband kritisiert verwirrende Regeln und fordert Klarheit. Thomas Thonfeld berichtet.
12: Es ist nicht geklärt, was genau angemessen bedeutet. Für die Fluggesellschaften ist das mal ein Rucksack, mal nur eine Handtasche oder ähnliches. Damit das aufhört, hat die Verbraucherzentrale gegen mehrere Fluggesellschaften geklagt. Ihr Tipp bis zur Klärung: beim Buchen aufs Kleingedruckte achten und Handgepäck vor dem Abflug nachmessen.
11: Die Salzburger Festspiele beginnen heute. Mit dem traditionellen Stück Jedermann wird das österreichische Kulturfestival auf dem Domplatz eröffnet. Philipp Hochmeier spielt die Titelrolle. Neu an seiner Seite ist Roxane Duran als Bullschaft. Bis Ende August stehen über 200 Aufführungen auf dem Programm.
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13: Momentan liegen uns keine größeren Störungsmeldungen vor.
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14: Sonne und Wolken wechseln sich bis in den Abend ab. Im Großen und Ganzen bleibt es dabei trocken bei maximal 26 Grad. Am Abend und in der kommenden Nacht geht's mit den Temperaturen auf 15 Grad runter. Die Wolken werden mehr. Am morgigen Sonntag erwartet uns insgesamt wechselhaftes Wetter mit Gewitterregen, aber auch Sonnenschein. Die Topwerte erreichen um die 20 Grad.
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16: Hi, schönen Samstagmittag.
3: Und ihr so? Habt ihr peinliche Handygeschichten so im Stil von mit Handy am Ohr das Handy suchen? Ja, wenn Dummheit manchmal wehtun würde.
16: Ja, dann hätten wir sehr große Schmerzen. Wir hatten diese Woche einen Handyfail der besonderen Art. Ich glaube, der Typ in dem Reparaturladen wundert sich heute noch.
3: Ja, was mit unserem Radio in Studio Handy schiefgelaufen ist, hört ihr nach mehr Hits, mehr Vielfalt gleich für euch. Roxette, The Look. Los geht's mit Michael Schulte, 5 AM.

0: talk about it. Radio N mit Milky Chance und Stolen Dance, das ist das Best of Radio N Morning Show.
1: Und diese Geschichte kommt definitiv in das Best of meiner peinlichen Geschichten.
0: Ja, Sophia, du wärst diese Woche am liebsten im Erdboden versunken, aber in die Situation haben wir uns auch irgendwie selbst reingeritten. Alles hat so angefangen.
1: Wir haben hier bei Radio Inn ein neues Studio-Handy bekommen. Erstmal super, wir wollten es natürlich schützen, dass es nicht kaputt geht. Direkt eine Hülle dran, Panzerglas drauf, dies, das. Und auf einmal, als dieses Panzerglas drauf war, hatte ich das Gefühl, boah, irgendwie, ich muss da immer so drücken wie so ein Ochse. Das Touchscreen funktioniert nicht mehr so richtig. Was ist da los? Naja, ich in den Westpark gepilgert, dann bin ich zu so einem Reparaturladen gegangen, habe gesagt, hey, ich weiß nicht, was da los ist, aber irgendwie, das klappt alles nicht mehr. Der Typ schaut sich so das Handy an, der Typ schaut mich an. Und sagt dann, Panzerglas drauf gemacht. So, so. Und dann hat er dann auch noch gesagt, ja, eins reicht. Also anscheinend haben wir dann zwei drauf gehabt. Das war sehr unangenehm, weil es war eins drauf anscheinend. Das haben wir nicht gecheckt und wir haben noch eins drüber geklebt. Und irgendwann ist es dann halt auch gemacht. Ich bin daraufhin rot angelaufen, habe mich bedankt und den Laden so schnell wie möglich verlassen.
0: Ja. Das nächste Mal kannst du dich auch an die Schülerinnen der Maria-Ward-Realschule in Schrobenhausen wenden. Die bieten kostenlose Hilfe rund um Smartphones für ältere Menschen.
1: Mhm, ja, mache ich.
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9: Momentan liegen uns keine größeren Störungsmeldungen vor.
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10: Sonne und Wolken wechseln sich bis in den Abend ab. Im Großen und Ganzen bleibt es dabei trocken bei maximal 26 Grad. Am Abend und in der kommenden Nacht geht es mit den Temperaturen auf 15 Grad runter. Die Wolken werden mehr. Am morgigen Sonntag erwartet uns insgesamt wechselhaftes Wetter mit Gewitterregen, aber auch Sonnenschein. Die Topwerte erreichen um die 20 Grad.
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12: Hi, Sophia und Ferry hier. Und Badeseen gibt's bei uns in der Region ja zum Glück ganz, ganz viele. Der Weicheringer Weiher, der Kratzmühlsee, der Leitner Weiher, um nur mal so ein paar aufzuzählen.
13: Nur, was wir da oft vergeblich suchen, Umkleidekabinen. Gut, wenn du ankommst, kein Problem, hast du ja gleich Bikini oder Badehose drunter, aber danach.
12: Aha, definitiv eine Herausforderung, für die es allerdings schon lange eine Lösung gibt. Und die hast du, Ferry, durch Zufall entdeckt.
13: Durch bloße Beobachtung. Maschine. Die Lösung für alle schüchterne Leute, die gibt's gleich nach mehr Hits, mehr Vielfalt in Form von Texas Lightning und No No Never. Jetzt aber direkt Ray mit Where Is My Husband?

0: Radio in am Samstagmittag. Mr. Props und Robin Schulz mit Waves. Und manchmal lohnt es sich, mit offenen Augen durchs Leben zu gehen.
1: Ja, eigentlich immer. Ferry, zum Beispiel auch im Straßenverkehr.
0: Ja, klar, das auch. Aber das meine ich gar nicht. Auch am Weiher, denn da gibt's allerhand zu entdecken.
1: Das klingt so komisch, aber du hast recht. Du hast eine Lösung entdeckt für alle, die sich ungerne in der Öffentlichkeit umziehen. Aber hören wir doch am besten nochmal rein.
0: Dort habe ich etwas Faszinierendes gesehen, Sophia. Mhm. Ich habe etwas beobachtet.
1: Okay, also hoffentlich nicht vom Gebüsch aus.
0: Nein. Nicht jetzt, wo denkst du hin? Nein. Aber ich habe zum ersten Mal jemanden gesehen in eine Art Umkleidezelt.
1: Aha.
0: Kennst du sowas?
1: Nein, tatsächlich nicht.
0: Das ist crazy, wirklich crazy. Das ist so eine Art Poncho, ja, den ziehst du drüber. Dann bist du da verschwunden. Dann kannst du das Ding über den Kopf ziehen und kannst dann mit so einer Schnur zuziehen. Dann siehst du eigentlich nur so den Kopf und dann kannst du dich darunter umziehen. Also das war's für geschammige Leute. Ich brauch's jetzt nicht, ja? Aber es ist eine geile Sache, so ein Umkleidezelt. Habe ich noch nie in meinem Leben gesehen, aber ich war mega fasziniert. Von der Idee schon smart, oder?
1: Aber ist das nicht ein bisschen peinlich? Also ich glaube, da würde ich mich lieber nackt auf eine Wiese stellen, bevor ich mir so ein Umkleidezelt drüber ziehe.
0: Das war ein Hingucker, muss ich ganz klar.
1: Ja, eben.
0: Muss ich
1: die Leute doch noch mehr.
0: Ja. Und es funktioniert, es erfüllt seinen Zweck. Du kannst dich, ja, mehr oder weniger ungestört umziehen.
1: Mit dir weniger.

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10: Ich bin Florian Klaus. Unionsfraktionschef Spahn tritt zurück. Das geht aus einem Schreiben von ihm an die Mitglieder seiner Fraktion hervor. Spahn war unter Druck geraten, weil er mit Hilfe einer Leihmutter in den USA ein Kind bekommen hat. Die CDU steht allerdings strikt für ein Verbot der Leihmutterschaft. Parteichef Merz soll Spahn zum Rücktritt aufgefordert haben, wie es aus Merz' Umfeld hieß. Rund 8000 deutsche Brücken sind marode. Nun warnt Verkehrsminister Schnieder vor mehr unerwarteten Brückensperrungen. Jüngstes Beispiel ist eine Autobahnbrücke in Bonn, die plötzlich gesperrt werden musste. Suita Sowali berichtet.
11: Die Brücken sind so etwas wie die Sorgenkinder im deutschen Straßennetz. Manche altern offenbar schneller als gedacht. Deshalb kontrollieren Experten die Brücken in Deutschland inzwischen deutlich häufiger. Das hilft zwar, Schäden früher zu entdecken, für Autofahrer heißt das aber auch, Sperrungen können künftig immer wieder überraschend kommen.
10: Fast die Hälfte aller Beschäftigten in Bayern will laut einer DRK-Umfrage vorzeitig in Rente gehen. 47% planen einen früheren Ausstieg aus dem Berufsleben, besonders häufig ältere Arbeitnehmer mit gesundheitlichen Problemen. Die Bundesregierung plant derweil, das gesetzliche Renteneintrittsalter weiter anzuheben. Finalwochenende bei der Fußball-WM in Nordamerika. Heute Abend steigt in Miami das Spiel um Platz 3. Frankreich trifft auf England. Anstoß ist um 23 Uhr. Morgen Abend folgt dann das große WM-Finale in New York. Spanien gegen Argentinien. Das geht dann schon um 21 Uhr los. Die Halbzeitpause wird dabei wohl ungewöhnlich lang ausfallen, denn für die Zeit ist eine große Show mit Superstars wie Justin Bieber und der Band BTS angekündigt.
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12: Uns liegen derzeit keine größeren Störungsmeldungen vor.
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13: Sonne und Wolken wechseln sich bis in den Abend ab. Im Großen und Ganzen bleibt es dabei trocken bei maximal 26 Grad. Am Abend und in der kommenden Nacht geht es mit den Temperaturen auf 15 Grad runter. Die Wolken werden mehr. Am morgigen Sonntag erwartet uns insgesamt wechselhaftes Wetter mit Gewitterregen, aber auch Sonnenschein. Die Topwerte erreichen um die 20 Grad.
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15: Das Finale der Fußball-Weltmeisterschaft rückt näher. Servus, ich bin Dirk Kapfinger. Wer weiß es, wie viele Spieltage gab es bei der WM und wie viele Spiele gab es überhaupt? Jetzt müssen wir uns dann bald aber wieder mit den wirklich wichtigen Dingen beschäftigen. Zum Beispiel, wer räumt endlich den Grill auf? Gleich lassen wir trotzdem nochmal den Ball rollen, haben auch Abgedrehtes von der WM und lösen einige Fragen. Zum Beispiel, darf der Ball, wenn er ins Publikum fliegt, behalten werden? Einige kennen die Antwort, oder?

das Juliwochenende mit einem hoffentlich krönenden Abschluss. Ist das nun gut, dass die WM fast vorbei ist, oder haben sich jetzt einige erst so richtig eingegroovt und sich sogar an die Nachtspiele gewöhnt? Nach wie vielen Spielen dann insgesamt? Sage und schreibe 104 Spiele an 39 Turniertagen. Zum ersten Mal also auch mit 48 statt 32 Mannschaften. Spannend sind doch auch die Geschichten daneben. Wer hat's gewusst? Fliegt der Ball ins Publikum, darf ihn niemand behalten. Während beim Baseball der Fan jubelt, muss der WM-Ball sofort zurück aufs Spielfeld. Der Grund? Im Ball steckt heute Hightech mit Sensoren für Abseits- und Torlinientechnik, und die kostet richtig viel Geld. Toll sind ja auch die Fans. Die Japaner räumen nach dem Spiel traditionell ihren Block auf. Schotten feiern oft noch Tage nach dem Ausscheiden weiter. Und in Nordamerika gehört vor vielen Spielen das sogenannte Tailgating dazu. Da wird schon Stunden vor dem Anpfiff auf dem Stadionparkplatz gegrillt, getanzt und gefeiert. Naja, und dann gibt's natürlich noch die ganz persönlichen WM-Aberglauben. Das Glückstrikot wird nicht gewaschen zum Beispiel. Der Stammplatz auf dem Sofa darf auf keinen Fall gewechselt werden. Manche essen sogar bei jedem Spiel dasselbe. Verrückt? Vielleicht, aber solange die eigene Mannschaft gewinnt, wird garantiert nichts daran geändert. Genau das ist doch das Schöne an einer Fußball-WM. Für ein paar Wochen dreht sich die ganze Welt um einen Ball. Und irgendwie spielen wir zu Hause alle auch ein bisschen mit. Aber jetzt wird dann wieder über das Wetter geredet, nicht mehr über den Videobeweis.

0: 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Uns liegen derzeit keine größeren Störungsmeldungen vor. 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
1: Sonne und Wolken wechseln sich bis in den Abend ab. Im Großen und Ganzen bleibt es dabei trocken bei maximal 26 Grad. Am Abend und in der kommenden Nacht geht es mit den Temperaturen auf 15 Grad runter. Die Wolken werden mehr. Am morgigen Sonntag erwartet uns insgesamt wechselhaftes Wetter mit Gewitterregen, aber auch Sonnenschein. Die Topwerte erreichen um die 20 Grad.
2: Servus, ich bin Diet Kapfinger. Das Fußball-WM-Finale rückt näher. Das große Fest ist bald vorbei, aber wir sind auch ohne WM-Public-Viewing im Sommer draußen. Dafür vielleicht in Begleitung von Mücken. Und genau um die geht's gleich. Wir lassen sie sogar sprechen.

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2: Mami, was sind wir denn eigentlich?
3: Wir sind Mücken, kleine Sumsele.
2: Mücken. Und was machen wir?
3: Wir stechen Menschen.
2: Aber warum stechen wir die Menschen?
3: Weil wir es können, mein Schatz.
2: Deshalb haben wir auch so einen großen Stachel, gell?
3: Dummerchen, wir haben keinen Stachel. Das sagen nur die Menschen. Wir haben einen Rüssel.
2: Aha.
3: Hier.
2: Typisch Mama. Macht wieder aus einer Mücke einen Elefanten.
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5: Ich bin Florian Klaus. Dass Unionsfraktionschef Spahn mithilfe einer Leihmutter in den USA Vater geworden ist, hat viel Kritik ausgelöst. Jetzt tritt er zurück. Parteichef Merz hat ihn vorher zu dem Schritt aufgefordert, hieß es. Ronny Thorau berichtet.
6: Der Druck auf Kanzler Merz, im Fall von Jens Spahn zu handeln, war immer mehr gewachsen, denn in den letzten Stunden war Spahn auch zunehmend aus den eigenen Reihen kritisiert worden. Das Vertrauen in Spahn sei nachhaltig beschädigt, hieß es etwa in einem Schreiben der Heimat-CDU von Kanzler Merz. Spahn habe bewusst auf Möglichkeiten im Ausland zurückgegriffen, die dem deutschen Recht widersprechen. Das sende ein fatales Signal.
5: Laut Bundesinnenminister Dobrindt ist in Deutschland jederzeit mit dem Risiko von Anschlägen zu rechnen. Er stuft die Bedrohungslage darum jetzt als hoch ein. Anschlagspläne gegen Deutschland seien klar erkennbar, sagte er der Welt am Sonntag. Dobrindt will den Nachrichtendiensten erlauben, in bestimmten Situationen bei Gefahr auch selbst einzugreifen, statt auf die Polizei warten zu müssen. Darum soll es im August im Bundeskabinett gehen. Der Bundesverband Solarwirtschaft sieht den Ausbau der Solarenergie in Deutschland bedroht. Der Plan von Bundeswirtschaftsministerin Reichelt, die Förderung für neue kleine Solaranlagen absehbar zu streichen, könnte demnach Investitionen in Milliardenhöhe einbrechen lassen. Nur noch maximal 3 Jahre lang soll es bei ab 2027 errichteten Anlagen eine garantierte Vergütung für den Strom geben. Danach müsste er zu schwankenden Preisen an Strombörsen verkauft werden. Wegen des Irankriegs steht Deutschland nach Einschätzung des Bauernverbandes vor einer Düngemittelkrise. Präsident Ruckwied sagte dem Redaktionsnetzwerk Deutschland, die Blockade der Straße von Hormus beeinträchtige die Versorgung mit Dünger. Stickstoff sei sehr teuer und die Vorräte für die neue Saison seien gefährlich gering.
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7: Hier die aktuellen Meldungen von den Straßen bei uns in der Region. Auf der A9 München in Richtung Ingolstadt solltet ihr besonders vorsichtig fahren. Hier kommt es zwischen Ingolstadt Süd und Ingolstadt Nord zu Behinderungen aufgrund eines Unfalles.
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8: Sonne und Wolken wechseln sich bis in den Abend ab. Im Großen und Ganzen bleibt es dabei trocken bei maximal 26 Grad. Am Abend und in der kommenden Nacht geht es mit den Temperaturen auf 15 Grad runter. Die Wolken werden mehr. Am morgigen Sonntag erwartet uns insgesamt wechselhaftes Wetter mit Gewitterregen, aber auch Sonnenschein. Die Topwerte erreichen um die 20 Grad.
9: Der Himmel ist blau.
7: Der Countdown läuft bis zum Fußball-WM-Finale. Servus, ich bin Diet Kapfinger. Wem geht's da auch so beim Fußballtippen? Mit Freunden, Freundinnen sollten wir jetzt die Bonusfrage, wer wird Weltmeister, sogar noch richtig haben, bringt uns das auch nicht mehr recht viel. Und auf der Tippliste weiter nach oben. Die WM ist zwar bald rum, aber die Sommerferien unserer Kinder beginnen bald, in 2 Wochen und damit auch die Urlaubszeit. Gleich haben wir ein paar wirklich gute Tipps für den Urlaub, die Reise, den Familienurlaub.

das Wochenende mit dem Finale. Die Fußball-WM ist bald rum. Dafür beginnen bald die Sommerferien unserer Kinder. Was steht an? Auch ein Urlaub. Egal, ob wir an den Gardasee, an die Nordsee oder in die Berge fahren, ein paar Tipps können uns Ärger ersparen. Drei davon fand ich besonders spannend, zum Beispiel beim Personalausweis. Viele schauen aufs Ablaufdatum, aber nicht aufs Reiseziel. Einige Länder akzeptieren nämlich keine Ausweise mehr, die schon länger abgelaufen sind. Also jetzt lieber mal nachsehen und nicht erst am Flughafen oder an der Grenze. Dann das Handy. Viele verlassen sich im Urlaub komplett aufs Navi. Wer aber Karten vorher zu Hause herunterlädt, spart unterwegs jede Menge mobiles Datenvolumen und hat die Route sogar dann noch, wenn plötzlich kein Netz mehr da ist. Gerade in den Bergen oder im Ausland ist das Gold wert. Und ein Tipp vom ADAC gefällt mir auch richtig gut. Was ist spritsparender bei der Autofahrt? Klimaanlage oder offene Fenster? Viele denken, die Klima frisst viel Sprit, aber bei höheren Geschwindigkeiten verbrauchen offene Fenster oft sogar mehr Sprit, weil sie den Luftwiderstand deutlich erhöhen. Die Klimaanlage ist also nicht automatisch der größere Verbrauchstreiber. Dann noch bitte das Lieblingsspielzeug nicht in die Koffer der Kinder, sondern griffbereit. Jedes Kind bekommt einen kleinen eigenen Rucksack und wir Eltern portionieren die Snacks am besten schon mal vorher. Und wenn wir das alles beherzigen, dann bleibt im Urlaub hoffentlich nur noch die große Frage, welches Eis probieren wir als erstes?

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8: Hier die aktuellen Meldungen von den Straßen bei uns in der Region. Auf der A9 München in Richtung Ingolstadt solltet ihr besonders vorsichtig fahren. Hier kommt es zwischen Ingolstadt Süd und Ingolstadt Nord zu Behinderungen aufgrund eines Unfalles.
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9: Sonne und Wolken wechseln sich bis in den Abend ab. Im Großen und Ganzen bleibt es dabei trocken bei maximal 26 Grad. Am Abend und in der kommenden Nacht geht es mit den Temperaturen auf 15 Grad runter. Die Wolken werden mehr. Am morgigen Sonntag erwartet uns insgesamt wechselhaftes Wetter mit Gewitterregen, aber auch Sonnenschein. Die Topwerte erreichen um die 20 Grad.
8: Servus an diesem Mitte-Juli-Wochenende. Ich bin Dietmar Pfinger. Wenn wir jetzt im Sommer am Abend bei Licht einmal draußen sitzen, dann kann schon passieren, dass wir da die ein oder andere Spinne entdecken. Gleich wird's mit denen aber nicht eklig, ganz im Gegenteil. Wir haben gleich ganz, ganz lustige, ehrlich. Aber das erzählen sie uns gleich selber.

0: Spinnen am Balkon.
1: Ekelhaft.
2: Was soll denn das? Das ist so schön im Netz kaputt gemacht.
3: Also wenn ich nicht selber eine Spinne wäre, würde ich sagen, die Menschen spinnen doch.
2: Ich frag mich sowieso, was die gegen uns haben. Wir machen den Sommer erst so richtig schön mit unseren Spinnenweben und schönen Spinnennetzen. So seidenzart.
3: Ich glaube, dass das an was anderem liegt. Die sind bloß neidisch.
2: Wieso?
3: Ja, weil wir was können, was die nicht können.
2: Was denn?
3: Im Gegensatz zu denen, ihre Handys haben wir überall ein Netz.
4: Aus Sicht der Dinge.
5: Wir geben allem eine Stimme.
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8: Ich bin Florian Klaus. Aus Sicht von CDU-Chef Merz ist der Rücktritt von Unionsfraktionschef Spahn richtig und unvermeidlich gewesen. Glaubwürdigkeit sei in der Politik das höchste Gut zu Merz. Spahn hat seinen Rücktritt angekündigt, nachdem er auch parteiintern unter Druck geraten war, weil er die Hilfe einer Leihmutter in den USA in Anspruch genommen hat. Die Leihmutterschaft ist in Deutschland verboten und wird auch in der CDU strikt abgelehnt. Bundesinnenminister Dobrindt hat vor möglichen Anschlägen in Deutschland gewarnt. Er habe die bislang abstrakte Bedrohungslage zu einer hohen Bedrohungslage hochgestuft, sagte er der Welt am Sonntag. Thomas Thunfeld berichtet.
9: Es gibt aktuell deutlich mehr Hinweise, sowohl von befreundeten Nachrichtendiensten als auch aus eigenen Quellen. So erklärt der Innenminister im Weltinterview seine veränderte Einschätzung der Bedrohungslage. Anschlagspläne gegen Deutschland seien klar erkennbar, so Dobrindt. Allerdings sei die erwähnte hohe Bedrohung noch nicht gleichbedeutend mit konkreten Risiken. Es gehe dabei auch nicht um einzelne Personen, sondern um die Gesellschaft insgesamt.
8: Der Zustand des Bahnmitarbeiters, der gestern aus einem fahrenden Zug gestürzt ist, bleibt weiterhin kritisch. Der Sicherheitsmitarbeiter war bei einer Auseinandersetzung mit einem mutmaßlich betrunkenen Fahrgast gegen die Zugtür gefallen, die dadurch aus ihrer Verankerung gerissen wurde. Auslöser des Streits war erst eine Ticketkontrolle, zu der 2 Sicherheitsmitarbeiter dazugerufen wurden. Heute Abend geht es bei der Fußball-WM in Nordamerika um Platz 3. Entweder England oder Frankreich können noch mit einem Sieg aus dem Turnier gehen. Das Spiel beginnt um 23 Uhr unserer Zeit. Morgen ab 21 Uhr steht das Finale an. Dann entscheidet sich, ob Spanien oder Argentinien Weltmeister wird.
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10: Bei uns liegen im Herzen Bayerns momentan keine größeren Störungsmeldungen vor.
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11: Sonne und Wolken wechseln sich bis in den Abend ab. Im Großen und Ganzen bleibt es dabei trocken bei maximal 26 Grad. Am Abend und in der kommenden Nacht geht's mit den Temperaturen auf 15 Grad runter. Die Wolken werden mehr. Am morgigen Sonntag erwartet uns insgesamt wechselhaftes Wetter mit Gewitterregen, aber auch Sonnenschein. Die Topwerte erreichen um die 20 Grad.
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11: Servus, um kurz nach 16 Uhr am Samstag. Das drückend Dampfige ist weg. Entspannter, etwas kühler durchs Wochenende. Jetzt mit neuen Songs und Geschichten. Ich habe eine Dance-Pop-Nummer dabei von einem deutschen und international erfolgreichen Produzententeam. Vorher fahren wir in den Urlaub. Vorher Farin Urlaub mit seiner neuen Solo-Single Nein, Nein, Nein. Die ist soundtechnisch ein kompletter Gegensatz zum Inhalt. Warum, erfahrt ihr gleich in 10 Minuten.

0: 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Hier kommt jetzt als nächstes ein vermeintlicher Sommerhit. Vermeintlich deswegen, weil er so klingt, aber bei genauerem Hinhören entpuppt er sich als konsequente Liebesverweigerung.
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0: Farin Urlaub kommt mit Salsa statt Punkrock um die Ecke in 999. Ist ein Wortspiel, geschrieben nämlich dreimal die 9 auf Englisch. Nein, also nein, nein, nein. Lateinamerikanische Leichtigkeit trifft da quasi auf Herzlosigkeit aus Überzeugung. Kompletter Gegensatz, werdet ihr jetzt gleich hören. Du darfst dich nie in mich verlieben, denn ich habe ein Herz aus Stein. Du kannst mich immer wieder fragen, die Antwort ist jedes Mal nein, singt Farin Urlaub. Die Single ist ein Vorbote auf ein neues Soloalbum, das kommt im September. Heißt Ein Lächeln im Gesicht, ist nach 12 Jahren das erste Soloalbum von ihm. Hier ist jetzt der Ärztesänger Farin Urlaub, Solo. Mein Hit-Tipp 999 auf Radio Inn.

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6: Bei uns liegen im Herzen Bayerns momentan keine größeren Störungsmeldungen vor.
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7: Sonne und Wolken wechseln sich bis in den Abend ab. Im Großen und Ganzen bleibt es dabei trocken bei maximal 26 Grad. Am Abend und in der kommenden Nacht geht's mit den Temperaturen auf 15 Grad runter. Die Wolken werden mehr. Am morgigen Sonntag erwartet uns insgesamt wechselhaftes Wetter mit Gewitterregen, aber auch Sonnenschein. Die Topwerte erreichen um die 20 Grad.
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0: zurück vom Besuch bei der Oma, zurück vom Einkaufen. Samstag Nachmittag, wie gewohnt um diese Zeit mit der Musikbox.
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0: Ich habe hier als nächstes eine Dance-Pop-Single vom deutschen Produzentenprojekt Weiß, gesungen von einer Sängerin, die heißt Eske, kommt aus Ostfriesland. Erste Musikerfolge hat sie in der Castingshow The Voice Kids gefeiert als 15-Jährige. Vor einigen Jahren hat sie da das Publikum verzaubert mit ihrer Version vom Song Run von Leona Lewis. Inzwischen ist Eske 22 und hat ihre Gesangsstimme weiter ausgebildet. Wie sie klingt, hört ihr jetzt gleich. Fun Fact am Rande, den Song Memories hat Leonie, die international erfolgreiche Sängerin aus dem Bayerischen Wald, mitkomponiert. Hier ist mein Hit-Tipp, Memories, Weiß und Eske auf Radio In.

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5: Ich bin Florian Klaus. Der Druck ist zu groß geworden. Unionsfraktionschef Spahn tritt wegen der Kritik daran, dass er mithilfe einer Leihmutter Vater geworden ist, zurück. Vorher war bekannt geworden, dass Kanzler Merz ihn dazu aufgefordert hatte. Ronny Thorau berichtet.
6: In seinem Rücktrittsschreiben sagt Jens Spahn, ihm sei bewusst geworden, dass sein persönliches Glück, gemeinsam mit seinem Mann eine Familie zu gründen und Vater zu werden, nicht vereinbar sei mit seinem politischen Amt. Spahn gibt auch zu, die Folgen seiner Entscheidung falsch eingeschätzt zu haben. Der Spagat zwischen seiner privaten Entscheidung und der Erwartung an ihn als Fraktionschef der Union sei, so Spahn, größer geworden, als er erwartet hätte.
5: Bundeswirtschaftsministerin Reiche will bei der Solarförderung kürzen und wird dafür aus der Branche kritisiert. Die Pläne seien aus der Zeit gefallen und gefährdeten zehntausende Jobs, heißt es vom Bundesverband Solarwirtschaft. Für Strom aus kleineren Solaranlagen, die ab 2027 errichtet werden, soll es Reiche zufolge nur noch 3 Jahre lang eine garantierte Vergütung geben. Danach müsste der Strom zu kaum vorher kalkulierbaren Preisen an Strombörsen verkauft werden. Kann der Koffer noch kostenlos als Handgepäck mit an Bord oder ist der schon zu groß? Aus Sicht der Verbraucherzentralen sind die Regeln der Fluggesellschaften zu unübersichtlich. Es brauche dringend Klarheit, was Airlines ohne Extrakosten mitnehmen müssen. Laut EU-Recht müssen Fluggesellschaften zwar angemessenes Handgepäck kostenlos transportieren, was angemessen ist, lege jede Airline aber unterschiedlich aus. Bayerns Polizei hat in München ihr 80-jähriges Bestehen gefeiert. Beim Fest hat Innenminister Herrmann darauf hingewiesen, dass Bayern bundesweit die niedrigste Kriminalitätsbelastung und gleichzeitig die höchste Aufklärungsquote habe. Bei der Jubiläumsveranstaltung gab es auch Einblicke in die Polizeiarbeit. Die Vorführung der Polizeitaucher musste aber wegen Vorgaben zum Wassersparen gestrichen werden.
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7: Hier die aktuellen Meldungen von den Straßen bei uns in der Region. Fahrt auf der A9 München in Richtung Ingolstadt vorsichtig. Zwischen Lenting und Denkendorf kommt es zu Behinderungen wegen einer Baustelle.
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8: Sonne und Wolken wechseln sich bis in den Abend ab. Im Großen und Ganzen bleibt es dabei trocken bei maximal 26 Grad. Am Abend und in der kommenden Nacht geht's mit den Temperaturen auf 15 Grad runter. Die Wolken werden mehr. Am morgigen Sonntag erwartet uns insgesamt wechselhaftes Wetter mit Gewitterregen, aber auch Sonnenschein. Die Topwerte erreichen um die 20 Grad.
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10: Weiter geht's mit den nächsten Hit-Tipps in dieser Stunde, kurz nach 5. Die kommen von absoluten Superstars. Einmal aus dem Hier und Heute mit Shaboozy und einmal sind's alte Hasen, die Backstreet Boys. Ihre neue Single Bottle Up wird ganz bald Thema in vielen Familien sein. Warum? Die Antwort gibt's gleich.

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Mein Hit-Tipp jetzt um 16:45 am Samstag. Gesungen von den Backstreet Boys und geschrieben, mitkomponiert unter anderem von Ed Sheeran. Kann bei der Kombi nur gut sein. Bottle Up heißt die Single. Wenn eure Kinder gerne Paw Patrol schauen, dann kommt ihr auf jeden Fall damit noch in Berührung, weil Bottle Up gehört zum Soundtrack des neuen Kinofilms Paw Patrol, der Dino-Film. Nachdem ihr Schiff in einen Sturm gerät, landen die Fellfreunde auf einer unbekannten tropischen Insel, auf der leben Dinos. Und da erleben die Welpen viele Abenteuer und werden für Dino-Rettungsaktionen gebraucht. Start für den Animationsfilm in den Kinos hier bei uns ist ganz bald Anfang August. Den Sound steuert unter anderem eben die meistverkaufte Boyband aller Zeiten bei die Backstreet Boys. Auch nach 30 Jahren auf der Bühne immer noch gut. Mit ihrer Musik begeistern sie Millionen Fans auf der ganzen Welt. Neu jetzt mit Bottle Up auf Radio Inn.

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7: Hier die aktuellen Meldungen von den Straßen bei uns in der Region. Fahrt auf der A9 München in Richtung Ingolstadt vorsichtig. Zwischen Lenting und Denkendorf kommt es zu Behinderungen wegen einer Baustelle.
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8: Sonne und Wolken wechseln sich bis in den Abend ab. Im Großen und Ganzen bleibt es dabei trocken bei maximal 26 Grad. Am Abend und in der kommenden Nacht geht es mit den Temperaturen auf 15 Grad runter. Die Wolken werden mehr. Am morgigen Sonntag erwartet uns insgesamt wechselhaftes Wetter mit Gewitterregen, aber auch Sonnenschein. Die Topwerte erreichen um die 20 Grad.
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0: 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Zum Start in den Samstagnachmittag hören wir rein in der Musikbox ins neue Western-Album von Shabusi. Das kommt Ende des Monats raus.
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0: Mit dem Song Cowgirl öffnet der US-Sänger Shabusi einmal mehr die Tore zu seinem außergewöhnlichen Western-Universum. Das kommende Album erzählt nämlich die tragische Geschichte von Sherry Lee. Zwischen Liebe, Rache und Gesetzlosigkeit. Insofern besonders, weil das Album versteht sich nicht nur als Sammlung von neuen Songs, sondern eben als zusammenhängende Geschichte, die sich dann wie ein moderner Western entfaltet. Und Sherry Lee muss als junge Frau den Mord an ihrem Vater, einem Sheriff, mit ansehen, begibt sich auf einen gnadenlosen Rachefeldzug gegen die sogenannten Bootcut Boys. Auf ihrem Weg verliebt sie sich dann ausgerechnet in einen der Gesetzlosen. Was zunächst dann nach einer Geschichte über Erlösung klingt, entwickelt sich zur Tragödie und am Ende entscheidet sich Sherry Lee für Rache statt Liebe und tötet den Mann, der in ihr seine letzte Hoffnung gesehen hatte. Hier ist jetzt aus dem kommenden Album von Shabusi, Cowgirl, in der Radio In Musikbox.

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4: Ich bin Florian Klaus. Richtig und unvermeidlich hat Kanzler Merz den Rücktritt von Unionsfraktionschef Spahn genannt. Der Druck auf Spahn war zuletzt stark gewachsen, nachdem bekannt geworden war, dass er und sein Mann die Hilfe einer Leihmutter in den USA in Anspruch genommen hatten. In Deutschland wäre das verboten gewesen und die CDU hatte ihre Ablehnung der Leihmutterschaft auch in diesem Jahr noch bekräftigt. Der Sicherheitsmitarbeiter der Deutschen Bahn, der bei einer gewaltsamen Auseinandersetzung aus einem fahrenden Zug gestürzt ist, ist weiter in einem kritischen Zustand. Auslöser des lebensgefährlichen Zwischenfalls war offenbar eine Ticketkontrolle. Thomas Brockt berichtet.
5: Der Zug war gestern Abend auf dem Weg von Offenburg nach Karlsruhe. Bei der Kontrolle gab es zunächst einen verbalen Streit mit einem offenbar betrunkenen Fahrgast. 2 Mitarbeiter der Sicherheit kamen dazu, das Ganze eskalierte und einer der Bahnmitarbeiter stürzte gegen eine Tür, die aus der Verankerung riss. Wie das passieren konnte, wird nun untersucht. Der 36 Jahre alte Fahrgast wurde festgenommen.
4: Es ist ein neuer Stadtteil für Erlangen. Nach mehr als 10 Jahren Planung und Bau ist der neue Siemens Campus fertig. Das Unternehmen hat seit 2014 rund 1 Milliarde Euro in den Campus investiert. Dort arbeiten rund 16.000 Menschen für Siemens. Restaurants und Geschäfte sollen die Gegend aber auch für andere Bürger der Stadt einladend machen. Unter anderem mit Hilfe von Dachgärten und smarter Technik soll der Campus fast CO2-neutral sein. Finalwochenende bei der Fußball-WM in Nordamerika. Heute Abend steigt in Miami das Spiel um Platz 3. Frankreich trifft auf England. Anstoß ist um 23 Uhr. Morgen Abend folgt dann das große WM-Finale in New York. Spanien gegen Argentinien. Das geht dann schon um 21 Uhr los.
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6: Hier die wichtigsten Meldungen von den Straßen bei uns in der Region. Wenn ihr gerade auf der A9 München in Richtung Ingolstadt unterwegs seid, fahrt zwischen den Anschlussstellen Lenting und Denkendorf vorsichtig. Hier kommt es zu Verzögerungen wegen einer Baustelle. Weiter geht es mit der A93 Holledau in Richtung Regensburg. Fahrt besonders vorsichtig. Hier kommt es zwischen Wollnzach und Mainburg zu Behinderungen aufgrund eines Unfalles.
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7: Heute Abend und in der Nacht ziehen immer mehr Wolken durch unsere Region. Noch bleibt es trocken. Die Temperaturen sinken bis auf 15 Grad. Blitz, Donner und Regen kommen dann am Sonntag auf uns zu. Dazwischen scheint aber auch mal die Sonne bei rund 20 Grad. Der Wettertrend: am Wochenanfang beruhigt sich das Wetter mit einem Sonne-Wolken-Mix und 22 Grad.
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8: Hits, Stars und ihre Geschichten mit Herbert Feldbauer. Ein 2000er Hit im neuen Gewand. Den bekommt ihr gleich. Dahinter steckt das Produzententeam von You Not Us. Vorher bei uns Überflieger Miles Smith mit Heavens, seine neueste Single. Stars und Geschichten bei uns jeden Samstag 16 bis 19 Uhr. Einen schönen Abend, bleibt gerne weiter bei uns.

0: am Samstag. Jetzt Neues vom Überflieger Mal Smith.
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0: Überflieger passt ganz gut, weil der neue Song heißt Heaven, also Himmel. Aus seinem Debütalbum kommt der und wie gewohnt liefert der Brite große Emotionen, ehrliche Geschichten und einen Refrain, der im Kopf bleibt. Und da können wir nur dankbar sein, dass der Miles sich für die Musik entschieden hat und nicht in dem Bereich weitergemacht hat, in dem er angefangen hat. Der Miles hat nämlich nach der Highschool studiert und einen Abschluss in Soziologie und Sozialpolitik gemacht. Langweilig. Nein, aber so haben wir alle was davon. Schönes für die Ohren hier bei uns im Herzen Bayerns. Hier ist mein Hit-Tipp: Heaven vom international gefeierten Popstar Miles Smith in der Radio-In-Musikbox.
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5: Hier die wichtigsten Meldungen von den Straßen bei uns in der Region. Wenn ihr gerade auf der A9 München in Richtung Ingolstadt unterwegs seid, fahrt zwischen den Anschlussstellen Lenting und Denkendorf vorsichtig. Hier kommt es zu Verzögerungen wegen einer Baustelle. Weiter geht es mit der A93 Holledau in Richtung Regensburg. Fahrt besonders vorsichtig. Hier kommt es zwischen Wollnzach und Mainburg zu Behinderungen aufgrund eines Unfalles.
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6: Heute Abend und in der Nacht ziehen immer mehr Wolken durch unsere Region. Noch bleibt es trocken. Die Temperaturen sinken bis auf 15 Grad. Blitz, Donner und Regen kommen dann am Sonntag auf uns zu. Dazwischen scheint aber auch mal die Sonne bei rund 20 Grad. Der Wettertrend: am Wochenanfang beruhigt sich das Wetter mit einem Sonne-Wolken-Mix und 22 Grad.
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0: Das deutsche Produzentenduo You Not Us feiert internationale Erfolge und schenkt uns einen weiteren Sommerhit mit der Single Flipside. Eine Dance-Pop-Nummer bringt etwas Nostalgie mit 2000er-Vibes rein, gepaart mit Festival-Beats. Sie samplen den 2000er-Hit Daddy DJ von der gleichnamigen Tanz- und Gesangsformation aus Frankreich. Die beiden Produzenten Tobias und Gregor sagen, wir haben es schon immer geliebt, den Geist der Vergangenheit mit modernem elektronischen Sound zu verbinden. Inhaltlich geht's darum, Liebe zu finden und Freude zu empfinden nach einer harten Zeit durch Liebeskummer. Hört's jetzt rein, hier ist Musik, die einfach gut klingt, perfekt, locker leicht für den Sommer. Mein Hit-Tipp, You Not Us featuring Daddy DJ mit Flipside, neu bei Radio Inn.

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8: Ich bin Florian Klaus. Nach der lebensgefährlichen Attacke auf einen Bahnmitarbeiter auf der Fahrt von Offenburg nach Karlsruhe hat die Staatsanwaltschaft Haftbefehl gegen einen 36-Jährigen beantragt. Was ihm genau zur Last gelegt wird, ist noch nicht bekannt. Im Raum stehen gefährliche Körperverletzung oder ein versuchtes Tötungsdelikt. Bei einer Auseinandersetzung mit dem Mann war ein Bahnmitarbeiter aus dem Zug gestürzt. Der 26-Jährige ist immer noch in kritischem Zustand. Dass Unionsfraktionschef Spahn mithilfe einer Leihmutter in den USA Vater geworden ist, hat viel Kritik ausgelöst. Jetzt tritt er zurück. Parteichef Merz hat ihn vorher zu dem Schritt aufgefordert, hieß es. Ronny Thorau berichtet.
9: Der Druck auf Kanzler Merz, im Fall von Jens Spahn zu handeln, war immer mehr gewachsen, denn in den letzten Stunden war Spahn auch zunehmend aus den eigenen Reihen kritisiert worden. Das Vertrauen in Spahn sei nachhaltig beschädigt, hieß es etwa in einem Schreiben der Heimat-CDU von Kanzler Merz. Spahn habe bewusst auf Möglichkeiten im Ausland zurückgegriffen, die dem deutschen Recht widersprechen. Das sende ein fatales Signal.
8: Das sogenannte Gehörlosengeld soll noch in dieser Wahlperiode in Bayern kommen. Das haben CSU und Freie Wähler nochmal beschlossen, hat CSU-Fraktionschef Holleczek nach einer Klausur der Fraktionsspitzen gesagt. Das Geld, mit dem durch Gehörlosigkeit bedingte Kosten ausgeglichen werden sollen, stand schon im Koalitionsvertrag. Wegen der klammen Haushaltslage ist bisher aber noch nichts passiert. Der Formel-1-Gesamtführende Kimi Antonelli startet morgen zum 6. Mal in dieser Saison vom ersten Startplatz aus. Der 19-Jährige ist beim Großen Preis von Belgien der schnellste in der Quali gewesen. Hinter dem Mercedes-Fahrer landeten Max Verstappen im Red Bull und George Russell im zweiten Mercedes. Zum Fußball, da spielen heute Frankreich und England bei der Weltmeisterschaft um Platz 3. Um 23 Uhr geht's los.
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10: Hier die aktuellen Meldungen von den Straßen bei uns in der Region. Fahrt auf der A93 Holledau in Richtung Regensburg besonders vorsichtig. Zwischen Wolnzach und Mainburg kommt es zu Behinderungen aufgrund eines Unfalles.
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11: Heute Abend und in der Nacht ziehen immer mehr Wolken durch unsere Region. Noch bleibt es trocken. Die Temperaturen sinken bis auf 15 Grad. Blitz, Donner und Regen kommen dann am Sonntag auf uns zu. Dazwischen scheint aber auch mal die Sonne bei rund 20 Grad. Der Wettertrend: am Wochenanfang beruhigt sich das Wetter mit einem Sonne-Wolken-Mix und 22 Grad.
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7: Hier die aktuellen Meldungen von den Straßen bei uns in der Region. Fahrt auf der A93 Holledau in Richtung Regensburg besonders vorsichtig. Zwischen Wolnzach und Mainburg kommt es zu Behinderungen aufgrund eines Unfalles.
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8: Heute Abend und in der Nacht ziehen immer mehr Wolken durch unsere Region. Noch bleibt es trocken. Die Temperaturen sinken bis auf 15 Grad. Blitz, Donner und Regen kommen dann am Sonntag auf uns zu. Dazwischen scheint aber auch mal die Sonne bei rund 20 Grad. Der Wettertrend: am Wochenanfang beruhigt sich das Wetter mit einem Sonne-Wolken-Mix und 22 Grad.
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6: Ich bin Florian Klaus. Nach dem lebensgefährlichen Angriff auf einen Bahnmitarbeiter ist ein 36-jähriger Fahrgast wieder auf freiem Fuß. Gegen ihn war Haftbefehl wegen gefährlicher Körperverletzung beantragt worden, das Amtsgericht hat aber abgelehnt. Der Mann war schon früher mit Gewaltdelikten aufgefallen und nur auf Bewährung frei. Bei einer Auseinandersetzung mit dem Bahnsicherheitsmitarbeiter war dieser gegen eine Tür und aus dem Zug gestürzt. Aus Sicht von CDU-Chef Merz ist der Rücktritt von Unionsfraktionschef Spahn richtig und unvermeidlich gewesen. Glaubwürdigkeit sei in der Politik das höchste Gut, so Merz. Spahn hat seinen Rücktritt angekündigt, nachdem er auch parteiintern unter Druck geraten war, weil er die Hilfe einer Leihmutter in den USA in Anspruch genommen hat. Die Nachfolge für Spahn will Merz noch in diesem Monat regeln. Bayerns Polizei hat in München ihr 80-jähriges Bestehen gefeiert. Beim Fest hat Innenminister Herrmann darauf hingewiesen, dass Bayern bundesweit die niedrigste Kriminalitätsbelastung und gleichzeitig die höchste Aufklärungsquote habe. Bei der Jubiläumsveranstaltung gab es auch Einblicke in die Polizeiarbeit. Die Vorführung der Polizeitaucher musste aber wegen Vorgaben zum Wassersparen gestrichen werden. Heute Abend geht es bei der Fußball-WM in Nordamerika um Platz 3. Entweder England oder Frankreich können noch mit einem Sieg aus dem Turnier gehen. Das Spiel beginnt um 23 Uhr unserer Zeit. Morgen ab 21 Uhr steht das Finale an. Dann entscheidet sich, ob Spanien oder Argentinien Weltmeister wird.
5: 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Aktuell liegen uns keine größeren Störungsmeldungen vor. 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
7: Heute Abend und in der Nacht ziehen immer mehr Wolken durch unsere Region. Noch bleibt es trocken. Die Temperaturen sinken bis auf 15 Grad. Blitz, Donner und Regen kommen dann am Sonntag auf uns zu. Dazwischen scheint aber auch mal die Sonne bei rund 20 Grad. Der Wettertrend: am Wochenanfang beruhigt sich das Wetter mit einem Sonne-Wolken-Mix und 22 Grad.
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1: Aktuell liegen uns keine größeren Störungsmeldungen vor.
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2: Heute Abend und in der Nacht ziehen immer mehr Wolken durch unsere Region. Noch bleibt es trocken. Die Temperaturen sinken bis auf 15 Grad. Blitz, Donner und Regen kommen dann am Sonntag auf uns zu. Dazwischen scheint aber auch mal die Sonne bei rund 20 Grad. Der Wettertrend: am Wochenanfang beruhigt sich das Wetter mit einem Sonne-Wolken-Mix und 22 Grad.
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3: Ich bin Florian Klaus. Der Druck ist zu groß geworden. Unionsfraktionschef Spahn tritt wegen der Kritik daran, dass er mithilfe einer Leihmutter Vater geworden ist, zurück. Vorher war bekannt geworden, dass Kanzler Merz ihn dazu aufgefordert hatte. Ronny Thorau berichtet.
4: In seinem Rücktrittsschreiben sagt Jens Spahn, ihm sei bewusst geworden, dass sein persönliches Glück, gemeinsam mit seinem Mann eine Familie zu gründen und Vater zu werden, nicht vereinbar sei mit seinem politischen Amt. Spahn gibt auch zu, die Folgen seiner Entscheidung falsch eingeschätzt zu haben. Der Spagat zwischen seiner privaten Entscheidung und der Erwartung an ihn als Fraktionschef der Union sei, so Spahn, größer geworden, als er erwartet hätte.
3: Nach der Attacke in einem Regionalzug, bei der ein Bahnmitarbeiter lebensgefährlich verletzt worden ist, hat die Staatsanwaltschaft Haftbefehl gegen einen Fahrgast beantragt. Allerdings vergeblich, der 36-Jährige ist wieder auf freiem Fuß. Dem Mann wird gefährliche Körperverletzung vorgeworfen. Bei einer Auseinandersetzung im Zusammenhang mit einer Ticketkontrolle war eine Zugtür beschädigt worden. Der Sicherheitsmitarbeiter stürzte hinaus. Es ist ein neuer Stadtteil für Erlangen. Nach mehr als 10 Jahren Planung und Bau ist der neue Siemens Campus fertig. Das Unternehmen hat seit 2014 rund 1 Milliarde Euro in den Campus investiert. Dort arbeiten rund 16.000 Menschen für Siemens. Restaurants und Geschäfte sollen die Gegend aber auch für andere Bürger der Stadt einladend machen. Unter anderem mit Hilfe von Dachgärten und smarter Technik soll der Campus fast CO2-neutral sein. Der Formel-1-Gesamtführende Kimi Antonelli startet morgen zum 6. Mal in dieser Saison vom ersten Startplatz aus. Der 19-Jährige ist beim Großen Preis von Belgien der schnellste in der Quali gewesen. Hinter dem Mercedes-Fahrer landeten Max Verstappen im Red Bull und George Russell im 2. Mercedes. Zum Fußball, da spielen heute Frankreich und England bei der Weltmeisterschaft um Platz 3. Um 23 Uhr geht's los.
2: 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Aktuell liegen uns keine größeren Störungsmeldungen vor. 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
5: Heute Abend und in der Nacht ziehen immer mehr Wolken durch unsere Region. Noch bleibt es trocken. Die Temperaturen sinken bis auf 15 Grad. Blitz, Donner und Regen kommen dann am Sonntag auf uns zu. Dazwischen scheint aber auch mal die Sonne bei rund 20 Grad. Der Wettertrend: am Wochenanfang beruhigt sich das Wetter mit einem Sonne-Wolken-Mix und 22 Grad.
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1: Aktuell liegen uns keine größeren Störungsmeldungen vor.
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2: Heute Abend und in der Nacht ziehen immer mehr Wolken durch unsere Region. Noch bleibt es trocken. Die Temperaturen sinken bis auf 15 Grad. Blitz, Donner und Regen kommen dann am Sonntag auf uns zu. Dazwischen scheint aber auch mal die Sonne bei rund 20 Grad. Der Wettertrend: am Wochenanfang beruhigt sich das Wetter mit einem Sonne-Wolken-Mix und 22 Grad.
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3: Ich bin Oliver Urbanke. Weil der Druck auch parteiintern zu groß geworden ist, ist Unionsfraktionschef Spahn heute zurückgetreten. Er stand stark in der Kritik, weil er mithilfe einer Leihmutter Vater geworden ist in den USA. Hier wäre das verboten. Für Spahn übernimmt jetzt erst einmal CSU-Landesgruppenchef Hoffmann, wie er im ZDF bestätigt hat.
4: Ich habe heute die Amtsgeschäfte für die CDU-CSU-Bundestagsfraktion übernommen. Ich werde diese Fraktion so lange führen, bis ein neuer oder eine neue Vorsitzende gewählt ist. Wir haben also grundsätzlich keine Eile.
3: Die Parteivorsitzenden von CDU und CSU würden sich jetzt Zeit nehmen, um sich abzustimmen, so Hoffmann. Nach dem lebensgefährlichen Angriff auf einen Bahnmitarbeiter ist ein 36-jähriger Fahrgast wieder auf freiem Fuß. Gegen ihn war Haftbefehl wegen gefährlicher Körperverletzung beantragt worden. Das Amtsgericht hat aber abgelehnt. Der Mann war schon früher mit Gewaltdelikten aufgefallen und nur auf Bewährung frei. Bei einer Auseinandersetzung mit dem Bahnsicherheitsmitarbeiter war dieser gegen eine Tür und aus dem Zug gestürzt. Das sogenannte Gehörlosengeld soll noch in dieser Wahlperiode in Bayern kommen. Das haben CSU und Freie Wähler nochmal beschlossen, sagt CSU-Fraktionschef Holleczek nach einer Klausur der Fraktionsspitzen. Das Geld, mit dem durch Gehörlosigkeit bedingte Kosten ausgeglichen werden sollen, stand schon im Koalitionsvertrag. Wegen der klammen Haushaltslage ist bisher aber noch nichts passiert. England oder Frankreich? Eines der beiden Länder kann noch mit einem Sieg die Fußballweltmeisterschaft in Nordamerika für sich beenden. Ab 23 Uhr geht's im Duell der beiden Teams in Miami um Platz 3. Englands Trainer Thomas Tuchel hat sich vorher gegen Kritik verteidigt. Sollte seine Mannschaft heute Abend gewinnen, sei es das beste englische Abschneiden seit 60 Jahren. Morgen ist dann das große Finale in New York. Ab 21 Uhr spielt Spanien gegen Argentinien.
2: 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Aktuell liegen uns keine größeren Störungsmeldungen vor. 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
5: Heute Abend und in der Nacht ziehen immer mehr Wolken durch unsere Region. Noch bleibt es trocken. Die Temperaturen sinken bis auf 15 Grad. Blitz, Donner und Regen kommen dann am Sonntag auf uns zu. Dazwischen scheint aber auch mal die Sonne bei rund 20 Grad. Der Wettertrend: am Wochenanfang beruhigt sich das Wetter mit einem Sonne-Wolken-Mix und 22 Grad.
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0: 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Aktuell liegen uns keine größeren Störungsmeldungen vor. 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
1: Heute Abend und in der Nacht ziehen immer mehr Wolken durch unsere Region. Noch bleibt es trocken. Die Temperaturen sinken bis auf 15 Grad. Blitz, Donner und Regen kommen dann am Sonntag auf uns zu. Dazwischen scheint aber auch mal die Sonne bei rund 20 Grad. Der Wettertrend: am Wochenanfang beruhigt sich das Wetter mit einem Sonne-Wolken-Mix und 22 Grad.
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5: Ich bin Oliver Urbanke. Nach einer Attacke auf einen Bahnmitarbeiter zwischen Offenburg und Karlsruhe ist ein 36-jähriger Fahrgast wieder auf freiem Fuß. Gegen den vorbestraften Mann war Haftbefehl wegen gefährlicher Körperverletzung beantragt worden. Das Amtsgericht hat das aber abgelehnt. Thomas Bock berichtet.
6: Ein Sicherheitsmann der Bahn flog heftig gegen die Tür des Zuges, der mit 120 Stundenkilometern unterwegs war. Die Tür wurde offenbar aus der Verankerung gerissen und der Mann stürzte hinaus. Sein Zustand soll nach wie vor kritisch sein. Ermittelt wird jetzt nicht nur, was bei der Prügelei geschah, sondern auch, warum sich die Tür öffnete und ob dabei ein Sicherheitsmangel vorlag.
5: Nach dem Rücktritt von Jens Spahn als Unionsfraktionschef übernimmt CSU-Fraktionschef Hoffmann das Amt vorübergehend. Medienberichten zufolge will Bundeskanzler Merz bis Ende Juli einen offiziellen Nachfolger präsentieren. Spahn hat seinen Rücktritt angekündigt, nachdem er auch parteiintern unter Druck geraten war, weil er die Hilfe einer Leihmutter in den USA in Anspruch genommen hatte. Fast die Hälfte aller Beschäftigten in Bayern will laut einer DAK-Umfrage vorzeitig in Rente gehen. 47% planen einen früheren Ausstieg aus dem Berufsleben, besonders häufig ältere Arbeitnehmer mit gesundheitlichen Problemen. Die Bundesregierung plant derweil, das gesetzliche Renteneintrittsalter weiter anzuheben. Heute ist unser letzter Tanz. Du hast uns viel gegeben. Wir hätten dir ein besseres Ende bieten müssen, aber wir haben versagt. Mit diesen Worten hat sich Frankreichs Fußballnationalspieler und Kapitän Kylian Mbappé an Trainer Didier Deschamps gewandt. Vor dem letzten Spiel des Nationaltrainers schrieb der Spieler seinem langjährigen Nationalcoach einen Brief. Deschamps ist seit 2012 im Amt. Das Spiel um Platz 3 gegen England, das jetzt läuft, ist sein letztes.
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7: Bei uns liegen im Herzen Bayerns momentan keine größeren Störungsmeldungen vor.
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8: Heute Abend und in der Nacht ziehen immer mehr Wolken durch unsere Region. Noch bleibt es trocken. Die Temperaturen sinken bis auf 15 Grad. Blitz, Donner und Regen kommen dann am Sonntag auf uns zu. Dazwischen scheint aber auch mal die Sonne bei rund 20 Grad. Der Wettertrend am Wochenanfang beruhigt sich das Wetter mit einem Sonne-Wolken-Mix und 22 Grad.
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1: Bei uns liegen im Herzen Bayerns momentan keine größeren Störungsmeldungen vor.
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2: Heute Abend und in der Nacht ziehen immer mehr Wolken durch unsere Region. Noch bleibt es trocken. Die Temperaturen sinken bis auf 15 Grad. Blitz, Donner und Regen kommen dann am Sonntag auf uns zu. Dazwischen scheint aber auch mal die Sonne bei rund 20 Grad. Der Wettertrend: am Wochenanfang beruhigt sich das Wetter mit einem Sonne-Wolken-Mix und 22 Grad.

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5: Ich bin Oliver Urbanke. Für viele geht's in den kommenden Wochen in den Sommerurlaub. Bei Flügen ist es da oft eine knifflige Frage, was genau als Handgepäck gilt und ob es extra kostet. Verbraucherschützer kritisieren verwirrende Regeln und fordern Klarheit. Thomas Thonfeld berichtet.
6: Angemessenes Handgepäck darf man kostenlos mit ins Flugzeug nehmen, betont Ramona Popp, die Chefin des Bundesverbandes der Verbraucherzentralen. Problem, es ist nicht geklärt, was genau angemessen bedeutet. Für die Fluggesellschaften ist das mal ein Rucksack, mal nur eine Handtasche oder ähnliches. Damit das aufhört, hat die Verbraucherzentrale gegen mehrere Fluggesellschaften geklagt, so Popp. Ihr Tipp bis zur Klärung, beim Buchen aufs Kleingedruckte achten und Handgepäck vor dem Abflug nachmessen.
5: CSU-Landesgruppenchef Hoffmann übernimmt vorübergehend die Amtsgeschäfte als Unionsfraktionschef. Er wird den Job von Jens Spahn bis zur Wahl eines Nachfolgers machen. Spahn war nach großem Druck, auch durch Kanzler Merz und viel Kritik an seiner Elternschaft durch eine Leihmutter, zurückgetreten. Nach der Attacke in einem Regionalzug, bei der ein Bahnmitarbeiter lebensgefährlich verletzt worden ist, hat die Staatsanwaltschaft Haftbefehl gegen einen Fahrgast beantragt. Allerdings vergeblich. Der 36-Jährige ist wieder auf freiem Fuß. Dem Mann wird gefährliche Körperverletzung vorgeworfen. Bei einer Auseinandersetzung im Zusammenhang mit einer Ticketkontrolle war eine Zugtür beschädigt worden. Der Sicherheitsmitarbeiter stürzte daraufhin aus dem fahrenden Zug. Die FIFA hat seit Beginn der WM nach eigenen Angaben mehr als 7 Millionen potenziell schädliche Beiträge und Kommentare in sozialen Medien entfernt. Das seien 14 Mal mehr als bei der vergangenen Männer-WM vor 4 Jahren. Seit damals bietet die FIFA bei Turnieren den Teilnehmenden einen Dienst zum Schutz vor Social-Media-Anfeindungen an.
4: 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Im Herzen Bayerns liegen uns derzeit keine größeren Störungsmeldungen vor. 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
7: Tiefstwerten um die 15 Grad und vielen Wolken geht es durch die Nacht. Der Sonntag bringt Gewitter und immer wieder Regen, aber auch die Sonne blinzelt ab und zu durch bei Topwerten um die 20 Grad. Der Wettertrend, wesentlich ruhiger ist es ab Montag mit Sonne und Wolken im Wechsel und Temperaturen bis 22 Grad.
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1: Im Herzen Bayerns liegen uns derzeit keine größeren Störungsmeldungen vor.
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1: Ich bin Oliver Urbanke. Maskenaffäre, eine geplatzte Richterinnenwahl und Geheimtreffen. Jens Spahn hat in der Vergangenheit viele kritische Situationen politisch überstanden. Jetzt stolpert er über eine private Entscheidung mit einer Leihmutterschaft in den USA. Für Bundeskanzler Merz bietet der Rücktritt von Spahn neue Möglichkeiten. Mehr dazu von Ronny Tuchau.
2: Durch Spahns Rücktritt hat Kanzler Merz das Problem, vielleicht aber auch die Chance für einen personellen Umbau. Denn ein Kandidat für Spahns Nachfolge wäre Kanzleramtschef Thorsten Frey, der als Merz loyal gilt, viel Erfahrung hat mit Parlament und Fraktionen, im Kanzleramt aber eher als fehlbesetzt gilt.
1: Kann der Koffer noch kostenlos als Handgepäck mit an Bord oder ist er schon zu groß? Aus Sicht der Verbraucherzentralen sind die Regeln der Fluggesellschaften hierzu unübersichtlich. Deswegen brauche es dringend Klarheit, was Airlines ohne Mehrkosten mitnehmen. Laut EU-Recht müssten Fluggesellschaften zwar angemessenes Handgepäck kostenlos transportieren, was angemessen ist, lege aber jede Airline für sich selbst fest. Es ist ein neuer Stadtteil für Erlangen. Nach mehr als 10 Jahren Planung und Bau ist der neue Siemens Campus jetzt fertig. Das Unternehmen hat seit 2014 rund 1 Milliarde Euro in den Campus investiert. Dort arbeiten rund 16.000 Menschen für Siemens. Unter anderem mit Hilfe von Dachgärten und smarter Technik soll der Campus fast CO2-neutral sein. Frankreichs Fußballnationalspieler Kylian Mbappé hat sein 22. WM-Tor erzielt und in der ewigen Bestenliste damit den bisherigen Rekordtorschützen Lionel Messi überholt. Der Franzose traf im Spiel um Platz 3 gegen England nach dem 1:4 auch zum 3:4 und steht mit 10 Turniertoren auch an der Spitze der Torjägerliste für diese Fußball-WM. Messi kann morgen im Finale nachziehen.
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3: Im Herzen Bayerns liegen uns momentan keine größeren Störungsmeldungen vor.
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4: Tiefstwerten um die 15 Grad und vielen Wolken geht es durch die Nacht. Der Sonntag bringt Gewitter und immer wieder Regen, aber auch die Sonne blinzelt ab und zu durch bei Topwerten um die 20 Grad. Der Wettertrend, wesentlich ruhiger ist es ab Montag mit Sonne und Wolken im Wechsel und Temperaturen bis 22 Grad.
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1: Im Herzen Bayerns liegen uns momentan keine größeren Störungsmeldungen vor.
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1: Ich bin Oliver Urbanke. Mit einem Torfestival haben sich England und Frankreich aus der Fußball-Weltmeisterschaft verabschiedet. 6:4 setzten sich die Engländer im Spiel um Platz 3 am Ende durch. Dabei gab es unter anderem einen Dreierpack von Bukayo Saka und 2 Treffer von Mbappé. Der Franzose ist damit, zumindest bis zum Finale zwischen Spanien und Argentinien, neuer WM-Rekordtorschütze mit insgesamt 22 Treffern. Fast die Hälfte aller Beschäftigten in Bayern will vorzeitig in Rente gehen. Nur 31% möchten bis zum gesetzlichen Renteneintrittsalter arbeiten. Das zeigt eine Umfrage der DAK-Krankenkasse. Grund sind vor allem gesundheitliche Probleme. Daneben zeigt die Umfrage, dass die über 50-Jährigen zwar deutlich seltener, aber dafür länger krankgeschrieben sind. Im Schnitt 24 Tage pro Jahr und Versichertem. Nach einer Attacke auf einen Bahnmitarbeiter zwischen Offenburg und Karlsruhe ist ein 36-jähriger Fahrgast wieder auf freiem Fuß. Gegen den vorbestraften Mann war Haftbefehl wegen gefährlicher Körperverletzung beantragt worden. Das Amtsgericht hat das aber abgelehnt. Thomas Bock berichtet.
2: Ein Sicherheitsmann der Bahn flog heftig gegen die Tür des Zuges, der mit 120 Stundenkilometern unterwegs war. Die Tür wurde offenbar aus der Verankerung gerissen und der Mann stürzte hinaus. Sein Zustand soll nach wie vor kritisch sein. Ermittelt wird jetzt nicht nur, was bei der Prügelei geschah, sondern auch, warum sich die Tür öffnete und ob dabei ein Sicherheitsmangel vorlag.
1: Aus Sicht von CDU-Chef Merz ist der Rücktritt von Unionsfraktionschef Spahn richtig und unvermeidlich gewesen. Glaubwürdigkeit sei in der Politik das höchste Gut, so Merz. Spahn hat seinen Rücktritt angekündigt, nachdem er auch parteiintern unter Druck geraten war, weil er die Hilfe einer Leihmutter in den USA in Anspruch genommen hat. Die Nachfolge für Spahn will Merz noch in diesem Monat regeln.
0: 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Aktuell sind bei uns im Herzen Bayerns keine größeren Störungen gemeldet. 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
3: Tiefstwerten um die 15 Grad und vielen Wolken geht es durch die Nacht. Der Sonntag bringt Gewitter und immer wieder Regen, aber auch die Sonne blinzelt ab und zu durch bei Topwerten um die 20 Grad. Der Wettertrend, wesentlich ruhiger ist es ab Montag mit Sonne und Wolken im Wechsel und Temperaturen bis 22 Grad.
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